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0: auf ein Wort.
1: Hört auf, andere zu verurteilen, und ihr werdet auch nicht verurteilt werden. Hört auf, andere zu tadeln, oder es wird euch ebenso ergehen. Vergebt, und euch wird auch vergeben werden. Gebt, und ihr werdet bekommen. Was ihr verschenkt, wird anständig, ja großzügig bemessen, mit beträchtlicher Zugabe zu euch zurückfließen. Nach dem Maß, mit dem ihr gebt, werdet ihr zurückbekommen.
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0: Der Spruch des Tages. So, du stehst an der Kasse. Eigentlich wolltest du nur schnell dein Frühstück kaufen und hast in 10 Minuten auch schon den ersten Termin. Und dann hat's da jemand so gar nicht eilig. Natürlich steht diese Person vor dir in der Schlange. So, und wie gehst du jetzt damit um? Durchatmen und abwarten. Oder steigt in dir der Zorn auf? Die Bibel fordert uns in solchen Momenten zum Durchhalten auf. Besser ein Geduldiger als ein Krieger. Sich selbst beherrschen ist besser als eine Stadt erobern. Klar, das ist ein drastisches Bild, aber zur Zeit der Bibel waren Eroberungsfeldzüge eben häufiger als Supermarktkassen. Also vielleicht steckt da ein Gedanke drin, der auch heute noch gilt. Lieber durchatmen und in Geduld üben, als in den Konflikt zu treten.
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1: Lass die Menschen, die nicht nach Gott fragen, für ihre Toten sorgen. Deine Aufgabe ist es, hinzugehen und das Kommen des Reiches Gottes zu verkündigen. Komm und folge mir nach.
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1: Ich bin Jerome Nussbaum. Kinderlose in Deutschland sollen künftig offenbar stärker in die Pflegekasse einzahlen. So plane es Bundesgesundheitsministerin Wahken im Zuge der Pflegereform, berichtet das Redaktionsnetzwerk Deutschland.
2: Die Information soll aus Koalitionskreisen gekommen sein. Demnach soll der Beitragszuschlag für Kinderlose auf 0,7 Prozentpunkte angehoben werden. Die Versicherten würden dann insgesamt einen Beitragssatz von 2,5% zahlen. Bei Versicherten mit Kindern soll es bei den bisherigen Sätzen von 1,8 bei einem und bis zu 1,3% bei drei Kindern bleiben. 1,8% übernimmt jeweils der Arbeitgeber. Ulrike Klein, Redaktion.
1: In der Diskussion um eine kürzere Bezugsdauer beim Elterngeld kommt aus der SPD immer mehr Widerstand. Der parlamentarische Geschäftsführer Wiese sagte, die Leistung sei für junge Familien sehr wichtig. Er rief Familienministerin Prien von der CDU dazu auf, in ihrem Etat in anderen Bereichen zu sparen. Auch SPD-Fraktionsvize Schmidt hatte gefordert, auf pauschale Kürzungen beim Elterngeld zu verzichten. Ähnliches war aus der Jungen Union zu hören. Bundeskanzler Merz hatte sich in der Debatte hinter Familienministerin Prien gestellt. Die US-Armee hat neue Angriffe auf den Iran geflogen. Laut Zentralkommando CENTCOM sollen dabei iranische Abschussanlagen für Raketen getroffen worden sein. Ebenso Boote, die gerade Minen verlegen wollten.
3: Mit den Angriffen sollten demnach US-Soldaten vor Bedrohungen durch die iranischen Streitkräfte geschützt werden. Iranische Medien melden mehrere Todesopfer nach einem amerikanischen Angriff auf die Insel Larak in der Straße von Hormus. Eigentlich gilt seit Anfang April eine Waffenruhe. Gestern hieß es noch von US-Außenminister Rubio, ein Abkommen zum Ende des Kriegs stehe kurz bevor. Präsident Trump gab zuletzt aber auch bekannt, seine Unterhändler angewiesen zu haben, nichts zu überstürzen. Noah Ulrich, Redaktion.
1: Auch aus Israel werden neue Angriffe gemeldet. Die Hisbollah-Militär

0: 2:2-Niederlage nach Verlängerung für die Wolfsburger. Es ist der erste Abstieg aus der Bundesliga in der Vereinsgeschichte. Das entscheidende Tor für Paderborn fiel erst in der 100. Minute.
1: Die Nachrichten wurden bereitgestellt von Radio Aktuell. 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
0: Im Laufe der nächsten Stunden wird es trocken bleiben. Wir erwarten keinen Regen und die Tiefstwerte liegen zwischen 17 und 9 Grad. Tagsüber ziehen dann nur im äußersten Norden einige Wolkenfelder durch. Es gibt vereinzelt Schauer. Ansonsten wird es aber wieder sonnig werden und wir bekommen maximal 34 Grad mit den höchsten Werten im Südwesten.

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1: Ich bin Jerome Nussbaum. Kinderlose in Deutschland sollen künftig offenbar stärker in die Pflegekasse einzahlen. So plane es Bundesgesundheitsministerin Wahken im Zuge der Pflegereform, berichtet das Redaktionsnetzwerk Deutschland.
2: Die Information soll aus Koalitionskreisen gekommen sein. Demnach soll der Beitragszuschlag für Kinderlose auf 0,7 Prozentpunkte angehoben werden. Die Versicherten würden dann insgesamt einen Beitragssatz von 2,5% zahlen. Bei Versicherten mit Kindern soll es bei den bisherigen Sätzen von 1,8 bei einem und bis zu 1,3% bei drei Kindern bleiben. 1,8% übernimmt jeweils der Arbeitgeber. Ulrike Klein, Redaktion.
1: In der Diskussion um eine kürzere Bezugsdauer beim Elterngeld kommt aus der SPD immer mehr Widerstand. Der parlamentarische Geschäftsführer Wiese sagte, die Leistung sei für junge Familien sehr wichtig. Er rief Familienministerin Prien von der CDU dazu auf, in ihrem Etat in anderen Bereichen zu sparen. Auch SPD-Fraktionsvize Schmidt hatte gefordert, auf pauschale Kürzungen beim Elterngeld zu verzichten. Ähnliches war aus der Jungen Union zu hören. Bundeskanzler Merz hatte sich in der Debatte hinter Familienministerin Prien gestellt. Die US-Armee hat neue Angriffe auf den Iran geflogen. Laut Zentralkommando CENTCOM sollen dabei iranische Abschussanlagen für Raketen getroffen worden sein. Ebenso Boote, die gerade Minen verlegen wollten.
3: Mit den Angriffen sollten demnach US-Soldaten vor Bedrohungen durch die iranischen Streitkräfte geschützt werden. Iranische Medien melden mehrere Todesopfer nach einem amerikanischen Angriff auf die Insel Larak in der Straße von Hormus. Eigentlich gilt seit Anfang April eine Waffenruhe. Gestern hieß es noch von US-Außenminister Rubio, ein Abkommen zum Ende des Kriegs stehe kurz bevor. Präsident Trump gab zuletzt aber auch bekannt, seine Unterhändler angewiesen zu haben, nichts zu überstürzen. Noah Ulrich, Redaktion.
1: Auch aus Israel werden neue Angriffe gemeldet. Die Hisbollah-Miliz hat nach eigenen Angaben vom Libanon aus mehrere Ziele mit Raketen attackiert. Dabei sollen drei Armeekasernen im Norden Israels getroffen worden sein. Die Hisbollah begründete ihre Angriffe mit nach ihren Angaben israelischen Verstößen gegen die vereinbarte Waffenruhe. Der israelische Ministerpräsident Netanyahu hatte die Armee am Abend aufgefordert, ihr Vorgehen gegen die pro-iranische Hisbollah zu verstärken. Ziel sei es, die Miliz zu zerschlagen. Der SC Paderborn steigt in die erste Fußball-Bundesliga auf. Wolfsburg hat den Klassenerhalt nicht geschafft. Im Relegationsrückspiel in Paderborn gab es am Abend eine 1:2 Niederlage nach Verlängerung für die Wolfsburger. Es ist der erste Abstieg aus der Bundesliga in der Vereinsgeschichte. Das entscheidende Tor für Paderborn fiel erst in der 100.

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1: Meine Güte, was war das für ein wunderbar warmes Pfingstwochenende. Ich hoffe, ihr konntet es richtig genießen, euch mal lang machen, hattet gesegnete Tage, am besten im Kreise eurer Liebsten. Ja, und seid jetzt ganz frisch an diesem Dienstagmorgen, in dem wir gemeinsam reinstarten. Ich freue mich, dass ihr eingeschaltet habt und würde sagen, wir übertreiben es nicht gleich, ne? Wir machen erstmal ein bisschen locker. Nach so einem langen Wochenende direkt auf 100%. Das ist absolut nicht der richtige Weg. Deswegen geht's entspannt rein in den Dienstagmorgen. Muss man ja auch mal betonen, am ersten Tag der Arbeitswoche sozusagen. Mit

Franny Cash mit Jesus All Along um 10 Minuten nach 7 bei ERF Yes. Ich wünsche euch einen guten Start in einen sonnigen Dienstag direkt nach dem langen Pfingstwochenende. Für euch am Mikrofon Julian Schnaubelt und wir starten rein mit Roy Tosh und GD. We Still Believe.

0: Chris Llewellyn mit Gamble on Your Goodness um 7:15. Heute geht's bei ERF Yes um eine der spannendsten Fragen überhaupt, die da lautet: Warum lässt Gott Leid zu? Und das fühlt sich ja weniger nach einem Gedankenexperiment als mehr nach einem Kloß im Hals an, finde ich zumindest. Und wir haben einige Songs auf der Playlist, in denen es um genau solche Situationen geht. Und so eine beschreibt Jervis Campbell, der schreibt, ich kann nur still da sitzen und hochschauen und mich fragen, warum tut das Leben manchmal so weh? Er hat einen Song gemacht, der Good Grief heißt, also gute Trauer. Und in dem steckt ein Satz, der bei mir hängen geblieben ist, der da lautet: Gib nicht auf, denn ich bin an deiner Seite. Wir hören gemeinsam rein. Hier ist Good Grief von Jervis Campbell. Die Highlights des Textes haben wir für euch übersetzt.
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2: Ich weiß nicht, warum schlimme Dinge passieren. Ich weiß nicht, warum die besten Jungs sterben. Aber ich weiß, dass ich dich bei mir brauche. Ich bin so erschöpft davon, immer auf Achse zu sein. Ich möchte ein besserer Mensch sein. Ich möchte ein Mann sein, der das Licht findet. Deshalb zeig mir jetzt, dass du bei mir bist. Denn ich möchte das hier richtig machen. Ich werde nicht vergessen, was du damals in dieser Nacht zu mir gesagt hast. Du sagtest: Gib mich nicht auf. Ich werde hier sein und dich nicht verlassen. Ich bin an deiner Seite. Ich weiß, das Leben ist nicht so, wie du es dir erträumt hast, aber dein Lied ist noch nicht zu Ende. Manchmal braucht die Seele einfach einen Moment, um richtig zu trauern. Jervis Campbell, Good Grief.
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Jervis Campbell mit Good Grief und den Highlights des Textes bei ERF. Yes, heute Morgen drehen wir uns im Radioprogramm ein bisschen um die Frage der Fragen oder eine der Fragen der Fragen. Warum lässt Gott eigentlich Leid zu? Ihr könnt auch gern mit mir drüber ins Gespräch kommen per WhatsApp 0160 44 55

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0: Freya Sky mit Gold's Garn um 7:30.
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0: Lautet jetzt: Gericht stoppt Fischerei in Meeresschutzgebieten. Ja, Schleppnetzfischerei, das zerstört ja nachweislich den Meeresboden und damit ganze Lebensräume und deren Bewohner. So natürlich auch in der Nordsee. In einem der wichtigsten Schutzgebiete dort, der Doggerbank, wurde jahrelang mit Grundschleppnetzen gefischt, teils über eine nationale Ausnahmeregelung, die vollkommener Quatsch ist. Und genau damit ist jetzt Schluss. Ein Gericht in The Hague hat am 11. Mai entschieden, wer an der Doggerbank fischen will, der braucht eine Genehmigung und muss vorher per Umweltprüfung zeigen, dass das Fischen dem Schutzgebiet nicht schadet. 4 Umweltorganisationen hatten geklagt und haben gewonnen. Wie Utopia berichtet, könnte das Urteil Signalwirkung für ganz Europa haben. Weniger Schleppnetze, weniger Beifänge, weniger Zerstörung von Meeresboden, Korallen und allem, was da so unterwegs ist. So muss das, finde ich. Und das ist die gute Nachricht. Schutzgebiete sind nicht nur auf dem Papier geschützt, sondern werden wirklich verteidigt. Ich weiß, Grenzen können irgendwie so manchmal ein klein wenig nerven, aber sind wir mal ganz ehrlich, Grenzen sind auch manchmal genau das, was Leben schützt. Und das passiert hier.
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0: Wir starten rein in den Dienstagmorgen nach dem langen Pfingstwochenende, das ihr hoffentlich genossen habt, mit einem richtig starken Hit. Matthew West und Ann Wilson haben die letzte Seite der Bibel gelesen. Und was darauf steht, singen sie euch jetzt zu.

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0: Franchise.
1: Brand new ist um gleich 20 vor 8. Ihr hört IRF, yes. Warum lässt Gott Leid zu? Das ist eine Frage, die wahrscheinlich jeder schon mal gestellt hat und auf die es keine einfachen Antworten gibt. Diese Frage bewegt uns heute Morgen auch im Radioprogramm bei ERF Yes. Und gleich sprechen wir über einen Song, der genau da ansetzt. Mitten in Zweifel, mitten in Schmerz, aber auch in Vertrauen. Bleibt dran, mehr dazu hört ihr nach John Michael Howell mit Devil is a Liar. Und das hier ist Ginny Owens on Repeat.

0: durch den Dienstag mit ERF Yes. Manchmal, da wünschen wir uns von Gott vor allen Dingen eins: Antworten. Zum Beispiel, warum passiert Leid? Warum werden Gebete nicht immer erhört? Warum heilt Gott manche Wunden nicht sofort? In unserer Playlist, da tauchen einige Songs auf, die sich um das Thema Leid drehen. Und einer davon spricht meine Kollegin Mona Brandebusse-Meyer immer wieder an. Better von Jeremy Camp. Und was sie an dem Song so berührt, das sagt sie euch jetzt selbst.
1: Ich will ein bisschen ausholen, weil ich glaube, ehrlich gesagt, wir werden keine vollständige Antwort auf die Frage finden, wie ein liebender und gleichzeitig allmächtiger Gott mit all dem Leid vereinbar sein soll. Das beschäftigt die Menschen seit Jahrhunderten, aber weder kluge Philosophen noch die Bibel lösen diesen Widerspruch komplett auf. Der Song Better von Jeremy Camp berührt mich, weil er mich vor eine andere Frage stellt. Wie will ich selbst auf meine offenen Fragen, Wunden und Enttäuschungen reagieren? Drehe ich Gott den Rücken zu oder wage ich es, trotzdem weiter zu vertrauen? Im Chorus heißt es, wenn ich es niemals verstehen werde, wenn du meine Fragen auf dieser Seite des Himmels nicht beantwortest, wenn du meinen Schmerz nicht sofort heilst, gehört mein Herz trotzdem dir. Ich weiß nicht, welche Erlebnisse und Situationen für Jeremy Camp hinter diesen Worten stehen, aber ich weiß, welche es bei mir sind. Und ich weiß, was mich es kostet, Gott dieses Vertrauen auszusprechen. Und gleichzeitig ist es genau das, was diesen Vertrauensausspruch so kostbar macht.
0: Wir spielen ihn für euch. Das hier ist Better von Jeremy Camp. Ihr hört ihn bei ERF Yes.

Auch wenn es niemals besser wird, vertraue ich dir doch noch. Das ist Jeremy Camp mit Better bei ERF Yes. Da, wo du bist, um 10 Minuten vor 8. Guten Start in den Dienstag wünsche ich. Am Mikrofon ist Julian Schnaubelt.

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1: Ich bin Jerome Nussbaum. Russland bereitet offenbar eine weitere Angriffswelle auf Kiew vor. Der Kreml fordert Ausländer und Mitarbeiter diplomatischer Vertretungen auf, die ukrainische Hauptstadt zu verlassen.
2: Damit verschärft sich die Lage im Ukraine-Krieg immer weiter. Zum ersten Mal hatte Russland am Samstag die Hyperschallrakete Oreshnik auf die Region Kiew abgefeuert. Bei den Angriffen wurden laut dem ukrainischen Präsidenten Zelensky mindestens 4 Menschen getötet. In Kiew wurden auch das ARD-Studio und das Büro der Deutschen Welle teilweise zerstört. Erst gestern wurden weitere Angriffe unter anderem auf Saporischschja gemeldet. Die Ukraine selbst hatte Gegenangriffe unter anderem auf russische besetzte Gebiete im Osten des Landes gestartet. Noah Ulrich, Redaktion.
1: Die Vertretungen der Europäischen Union in der Ukraine haben inzwischen erklärt, sich von den russischen Drohungen nicht einschüchtern zu lassen. Aufforderungen, das diplomatische Personal aus Kiew abzuziehen, wurden abgewiesen. Russland wolle mit seinen Warnungen nur Panik verbreiten und die Ukraine isolieren, sagte die Leiterin der EU-Vertretung vor Ort. Auch das ukrainische Außenministerium ruft die Verbündeten auf, zu bleiben. Im Irankrieg schwinden Hoffnungen auf ein baldiges Friedensabkommen wieder nach neuen Angriffen der US-Armee in der Straße von Hormuz. Ziel waren laut Zentralkommando CENTCOM Raketenabschussrampen und auch Boote, die gerade Minen verlegt haben sollen. Vorher hieß es noch, dass die USA und der Iran weiter über eine Öffnung der wichtigen Öltransportroute verhandeln. Ende Juni sollen wieder alle Schiffe die Meerenge im Persischen Golf passieren können. Hoffnungen darauf hatten gestern zu deutlichen Kurssprüngen an den Börsen geführt und auch zu sinkenden Ölpreisen. Bundesgesundheitsministerin Wagen plant offenbar, Kinderlose bei der Pflegeversicherung stärker zu belasten. Dies gehöre laut Redaktionsnetzwerk Deutschland zu ihrer Pflegereform.
3: Wagen will ihren Gesetzentwurf noch vor der Sommerpause vorlegen. Ohne die Reform würde nach ihren Angaben für die kommenden beiden Jahre ein Defizit von insgesamt 22,5 Milliarden Euro stehen. Demnach soll der Beitragszuschlag für Versicherte ohne Kinder auf 0,7 Prozentpunkte steigen. Ab einem Alter von 23 Jahren wäre dann ein Beitragssatz von 4,3% fällig. Bei Versicherten mit Kindern bleibe es dagegen bei den bisherigen Sätzen von bis zu 3,6%. 1,8% übernimmt jeweils der Arbeitgeber. Ulrike Klein, Redaktion.
1: Zum ersten Mal in der Vereinsgeschichte steigt Wolfsburg in die zweite Fußball-Bundesliga ab. Der SC Paderborn hat dagegen den Aufstieg geschafft. Er besiegte Wolfsburg im Relegationsrückspiel am Abend zu Hause mit 2:1 nach Verlängerung. Heute Abend spielt Drittligist Rot-Weiß Essen um den Aufstieg gegen Greuther Fürth. Das Hinspiel hatte Fürth 0:1 verloren.
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1: Wir schauen auf die aktuellen Temperaturen. Köln und Bonn 19 Grad, Hamburg und Bremen 16, in Berlin messen wir 17 Grad, in Dresden und Frankfurt am Main 19, Stuttgart und München 18 Grad, Erfurt 19 und Münster 18 Grad. Heute bekommen wir noch einmal viel Sonnenschein. Nur von Schleswig-Holstein bis nach Vorpommern ziehen einige Wolken durch. Es sind vereinzelt Schauer möglich. Sonst bleibt es trocken bei Höchstwerten im Nordosten und im Küstenumfeld zwischen

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Riley Clemens mit Healing. Warum lässt Gott Leid zu? Eine Frage, auf die es keine einfache Antwort gibt. Wir sprechen heute Morgen im Radioprogramm von ERF Yes ausführlicher drüber. Und ich freue mich da auch von euch und euren Perspektiven zu lesen und zu hören per WhatsApp ins Studio. 0160 44 55 006. Da hat mir die Svenja aus Bad Karlshafen in Nordhessen geschrieben. Und sie schreibt, ja, warum lässt Gott Leid zu? Weil wir uns dadurch ihm wieder nähern. Wir leben nun mal in einer gefallenen Welt. Hier herrschen Krankheiten und Leid, aber wir dürfen darauf vertrauen, dass Gott größer ist und einen Grund hat, wenn er uns durch etwas hindurchträgt. Auch wenn wir das hindurchgetragen werden, oft erst hinterher wahrnehmen. Wir werden gestärkt herauskommen und vor allem näher bei Gott sein. Wir werden durch dieses Erlebte anderen Menschen Zeugnis geben können und vielleicht auch mit unserer ganz individuellen Geschichte anderen helfen können. So sehe ich das und das hilft mir sehr. Und für diese Perspektive, liebe Svenja, sage ich ein ganz herzliches Dankeschön. Wie sieht das bei euch aus? Wie ist eure Antwort auf diese so schwierige Frage? Warum lässt Gott Leid zu? Schreibt sie gerne per WhatsApp hier ins Studio 0160 44 55 006 und wir sprechen über das Thema.

Mark Forster mit Ein Lied bei ERF Yes am Dienstagmorgen, an dem wir uns ja hauptsächlich mit der Frage beschäftigen, warum lässt Gott eigentlich Leid zu? Sprechen wir natürlich auch in der nächsten halben Stunde wieder ausführlicher drüber. Jetzt gleich machen wir aber erstmal einen kleinen Ausflug in Richtung Spruch des Tages, unser tägliches Kurzandachtenformat. Und heute geht es um einen richtig coolen Bibelvers, der da lautet: Besser ein Geduldiger als ein Krieger. Sich selbst beherrschen ist besser als eine Stadt erobern. Was dahinter steckt und was damit wohl gemeint sein könnte, vor allen Dingen, wenn wir das Ganze auf unseren heutigen Alltag beziehen, das erfahrt ihr nach nur einem Song bei ERF Yes.

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1: Der Spruch des Tages. So, du stehst an der Kasse. Eigentlich wolltest du nur schnell dein Frühstück kaufen und hast in 10 Minuten auch schon den ersten Termin. Und dann hat's da jemand so gar nicht eilig. Natürlich steht diese Person vor dir in der Schlange. So, und wie gehst du jetzt damit um? Durchatmen und abwarten? Oder steigt in dir der Zorn auf? Die Bibel fordert uns in solchen Momenten zum Durchhalten auf. Besser ein Geduldiger als ein Krieger. Sich selbst beherrschen ist besser als eine Stadt erobern. Klar, das ist ein drastisches Bild, aber zur Zeit der Bibel waren Eroberungsfeldzüge eben häufiger als Supermarktkassen. Also vielleicht steckt da ein Gedanke drin, der auch heute noch gilt. Lieber durchatmen und in Geduld üben, als in den Konflikt zu treten.
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Lost and Found mit Deep Waters um kurz vor 9:30 bei ERF. Yes, und das heißt, kurz vor guter Nachricht, die gibt's für euch na,

0: bin. So gut, Brandon Hickson mit Work in Progress. Es ist 8:30.
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0: Wohnungstausch gegen Wohnungsnot ist jetzt meine gute Nachricht. Bundesweit fehlen Wohnungen und gleichzeitig steigen überall die Mieten. Ein Neubau? Puh, schwer zu finanzieren. Also wer eine gute Wohnung hat, der möchte die auch gerne behalten. Auch wenn sie vielleicht längst zu groß geworden ist, weil beispielsweise die Kinder schon ausgezogen sind. Wie die Tagesschau berichtet, versucht man in Mainz genau deswegen jetzt was ganz Cleveres. Ältere Menschen, deren Kinder ausgezogen sind, tauschen ihre große Wohnung mit jungen Familien, die dringend mehr Platz brauchen. Das Besondere dabei, die Mainzer Wohnbau garantiert, dass der alte, günstigere Mietpreis einfach mitgenommen werden darf. Dazu gibt's 1.500 Euro Umzugsbonus. Die neue Wohnung wird renoviert und barrierefrei übergeben. Wie cool ist das denn? Für beide Seiten ein Gewinn und für die Stadt mehr Bewegung auf einem Markt, der ja fast eingefroren ist. Klar, das löst jetzt nicht das große Wohnungsproblem, aber es zeigt, manchmal braucht es keine riesige Politikreform, sondern einfach eine gute Idee, die zwei Probleme auf einmal löst. Und irgendwie steckt da auch ein alter Gedanke drin. Teilen schafft mehr Raum für alle.
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0: Rein geht's in einen sonnigen Dienstag, jetzt mit dem Lächeln auf den Lippen, musikalisch aufbereitet von Kate Kessner und Ben Fuller mit ihrem Hit Higher.

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0: Daniels Briggs, Show Me How to Live bei ERF Yes um 20 Minuten vor 9. Heute machen wir einen Deep Dive in das Thema, warum lässt Gott eigentlich Leid zu? Es ist wohl eine der populärsten Fragen der christlichen Kultur überhaupt, würde ich sagen. Und wir werfen gleich mal eine etwas theologische Perspektive auf das Thema. Vielleicht habt ihr schon reingehört in unseren Podcast Fraglos, kritische Glaubensfragen, ehrliche Antworten. Auch da wurde sich dem Thema schon angenommen und ich habe gleich Moderator Ingo Marx hier bei mir im Studio und er wird ein bisschen berichten, was er persönlich aus dem Podcast mitgenommen hat, den er zusammen mit Matthias Clausen aufgenommen hat. Mehr dazu gleich nach zwei Songs, unter anderem Bay Turner, ein Song über die tiefe Gewissheit, dass selbst nach den schwersten Zeiten bessere Tage kommen.
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0: durch den Dienstag mit ERF Yes und der Frage im Gepäck, warum lässt Gott eigentlich Leid zu? Der stellen wir uns heute im Radioprogramm, aber wir haben sie uns auch schon darüber hinaus gestellt, nämlich im Podcast Fraglos, kritische Glaubensfragen, ehrliche Antworten. Und davon ist Moderator Ingo Marx jetzt bei mir im Studio. Hallo Ingo.
1: Ich grüße dich.
0: So Ingo, du hast mit Professor Dr. Matthias Clausen gesprochen. Der ist Theologe und der muss doch eine Antwort auf die Frage parat gehabt haben, warum lässt Gott Leid zu? Wie ist die ausgefallen?
1: Ja, also er hat nicht die Antwort und wir haben uns, glaube ich, in diesem Podcast vor allem genähert einer Antwort auf diese Frage, weil genauso wie ich auch ist er davon überzeugt, es gibt nicht diese eine perfekte Antwort darauf. Aber er hat so ein paar Dinge vorgestellt, ein paar Gedanken, die helfen können, aber auch vielleicht welche, die weniger hilfreich sind. Wir haben zum Beispiel darüber gesprochen, was das eigentlich bedeutet, dass der Mensch einen freien Willen hat. Ich denke ja immer, wenn wir Gott fragen, warum lässt du Leid zu, fragt er uns vielleicht manchmal, warum lasst ihr eigentlich Leid zu? Warum verursacht ihr eigentlich Leid? Auch das ist keine perfekte Antwort auf diese Frage. Ist immer die Frage, ist das jetzt ein seelsorgerliches Anliegen? Wie geht's mir mit meinem Leid? Wo ist Gott jetzt? Oder ist das jetzt eine intellektuelle Frage? Aber wir haben uns der Sache genähert.
0: Okay, hast du denn auch darüber gesprochen, wie ich einer Person begegnen kann, die gerade leidet?
1: Nein, das haben wir nicht, aber auf jeden Fall kam vor die Frage, was vielleicht schwierig ist in der Argumentation. Also was ja ein totales No-Go ist, ist Leuten zu sagen, du bist ja selber schuld daran. Manche gehen ja davon aus, naja, jemand hat einen Fehler gemacht, so Tuns-Ergehens-Zusammenhang. Und das ist ja auch manchmal so. Ich gehe bei Rot über die Straße, werde vom Auto angefahren. Ja, dann, wenn ich dann Gott frage, warum lässt du dieses Leid zu, dann kann ich mich auch fragen, warum bin ich bei Rot über die Straße gegangen. Aber immer automatisch davon auszugehen, jemand hat was falsch gemacht, wenn er Leid erfährt, das ist ja totaler Quatsch. Ja. Wir erleben Leid, da können wir manchmal überhaupt gar nichts für.
0: Das ist so. Welche Perspektive habt ihr denn auf die Frage gewonnen, so mal zukunftsgerichtet, würde ich sagen, ne? Weil Leid ist ja hoffentlich eine endliche Angelegenheit.
1: Ja, manchmal kommt es einem ja so vor als nicht. Und das ist, glaube ich, für mich auch das Zentrale daran, diese Perspektive. Es gibt da einen Gott, der uns bei dieser Frage erstmal Recht gibt. Und er sagt, ja, das ist eine gute Frage. Warum gibt es Leid? Der mit uns mitleidet. Also wenn ich auf Jesus schaue, der hat gelitten. Und wenn ich glaube, dass Jesus Gott ist, dann habe ich es hier mit einem mitleidenden Gott zu tun, der uns Recht gibt und sagt, ja, der Zustand dieser Welt ist nicht gut. Und der uns aber auch diese Perspektive gibt. Ja, vielleicht gebe ich dir keine Antwort auf dieses Rätsel. Warum gibt es Leid? Aber ich biete dir eine Lösung des Problems an und das wird eine ewige und endgültige Lösung sein. Das hilft nicht immer und jedem in jeder Situation, aber es gibt doch eine Grundlage, diesem Gott zu vertrauen, dass er es am Ende gut mit mir meint. Der mitleidende Gott, der mittendrin ist in dem Leid, wenn ich es erlebe.
0: Der am Ende aller Zeit alle Tränen wegwischen wird. Vielen Dank dir, Ingo, dass du uns mit reingenommen hast in einen kleinen Ausschnitt des Podcasts Fraglos, kritische Glaubensfragen, ehrliche Antworten. Du hast mit Dr. Matthias Clausen über die Frage gesprochen, warum lässt Gott eigentlich Leid zu? Und ihr könntet den Podcast anhören. Den findet ihr natürlich bei uns in Web und App und überall da, wo es Podcasts gibt. 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
1: Ich bin Jerome Nussbaum. Russland bereitet offenbar eine weitere Angriffswelle auf Kiew vor. Der Kreml fordert Ausländer und Mitarbeiter diplomatischer Vertretungen auf, die ukrainische Hauptstadt zu verlassen.
2: Damit verschärft sich die Lage im Ukraine-Krieg immer weiter. Zum ersten Mal hatte Russland am Samstag die Hyperschallrakete Oreshnik auf die Region Kiew abgefeuert. Bei den Angriffen wurden laut dem ukrainischen Präsidenten Zelensky mindestens 4 Menschen getötet. In Kiew wurden auch das ARD-Studio und das Büro der Deutschen Welle teilweise zerstört. Erst gestern wurden weitere Angriffe unter anderem auf Saporischschja gemeldet. Die Ukraine selbst hatte Gegenangriffe unter anderem auf russische besetzte Gebiete im Osten des Landes gestartet. Noah Ulrich, Redaktion.
1: Die Vertretungen der Europäischen Union in der Ukraine haben inzwischen erklärt, sich von den russischen Drohungen nicht einschüchtern zu lassen. Aufforderungen, das diplomatische Personal aus Kiew abzuziehen, wurden abgewiesen. Russland wolle mit seinen Warnungen nur Panik verbreiten und die Ukraine isolieren, sagte die Leiterin der EU-Vertretung vor Ort. Auch das ukrainische Außenministerium ruft die Verbündeten auf, zu bleiben. Im Iran-Krieg schwinden Hoffnungen auf ein baldiges Friedensabkommen wieder nach neuen Angriffen der US-Armee in der Straße von Hormuz. Ziel waren laut Zentralkommando CENTCOM Raketenabschussrampen und auch Boote, die gerade Minen verlegt haben sollen. Vorher hieß es noch, dass die USA und der Iran weiter über eine Öffnung der wichtigen Öltransportroute verhandeln. Ende Juni sollen wieder alle Schiffe die Meerenge im Persischen Golf passieren können. Hoffnungen darauf hatten gestern zu deutlichen Kurssprüngen an den Börsen geführt und auch zu sinkenden Ölpreisen. Bundesgesundheitsministerin Wagen plant offenbar, Kinderlose bei der Pflegeversicherung stärker zu belasten. Dies gehöre laut Redaktionsnetzwerk Deutschland zu ihrer Pflegereform.
3: Wagen will ihren Gesetzentwurf noch vor der Sommerpause vorlegen. Ohne die Reform würde nach ihren Angaben für die kommenden beiden Jahre ein Defizit von insgesamt 22,5 Milliarden Euro stehen. Demnach soll der Beitragszuschlag für Versicherte ohne Kinder auf 0,7 Prozentpunkte steigen. Ab einem Alter von 23 Jahren wäre dann ein Beitragssatz von 4,3% fällig. Bei Versicherten mit Kindern bleibe es dagegen bei den bisherigen Sätzen von bis zu 3,6%. 1,8% übernimmt jeweils der Arbeitgeber. Ulrike Klein, Redaktion.
1: Zum ersten Mal in der Vereinsgeschichte steigt Wolfsburg in die zweite Fußball-Bundesliga ab. Der SC Paderborn hat dagegen den Aufstieg geschafft. Er besiegte Wolfsburg im Relegationsrückspiel am Abend zu Hause mit 2:1 nach Verlängerung. Heute Abend spielt Drittligist Rot-Weiß Essen um den Aufstieg gegen Greuther Fürth. Das Hinspiel hatte Fürth 0:1 verloren.
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1: Wir schauen auf die aktuellen Temperaturen. Köln und Bonn 19 Grad, Hamburg und Bremen 16, in Berlin messen wir 17 Grad, in Dresden und Frankfurt am Main 19, Stuttgart und München 18 Grad, Erfurt 19 und Münster 18 Grad. Heute bekommen wir noch einmal viel Sonnenschein. Nur von Schleswig-Holstein bis nach Vorpommern ziehen einige Wolken durch. Es sind vereinzelt Schauer möglich. Sonst bleibt es trocken bei Höchstwerten im Nordosten und im Küstenumfeld zwischen 21 und 29 Grad. Sonst bekommen wir bis zu 35 Grad im Südwesten.
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4: So, jetzt aber Mikrofon. Meine Güte, wo war es denn? Das wollte überhaupt nicht angehen hier. Jetzt haben wir es aber geschafft mit Julian Schnaubelt am Mikrofon. Das habe ich jetzt dreimal versucht zu sagen und hat meine Stimme nicht im Ohr gehört. Ja, so ist das eben manchmal. Da streikt die

und Phil Wickham mit God is Good. Und das ist eine Perspektive, von der ich finde, dass man sie sich immer wieder ins Gedächtnis rufen darf und auch soll. Wir sprechen ja heute über die große Frage im Radioprogramm, warum lässt Gott eigentlich Leid zu? Und wir hatten es eben auch schon, dass wir nicht davon ausgehen, dass Gott das schickt oder irgendwie sagt, ja, ist mir ja völlig egal und guckt da einfach nur zu, sondern dass Gott mitten im Leid dabei ist. Es gibt das Bild von den Fußspuren im Sand, die plötzlich aufhören. Ne? Da sind zwei Fußspuren nebeneinander und wenn es plötzlich schwer wird, dann ist da nur noch eine Fußspur zu sehen. Und in dieser Situation stellt sich die Frage, ja, wo sind denn die zweiten Fußspuren? Und da gibt es diese Person, die Jesus diese Frage stellt. Mir ging es so schlecht und da sind meine Fußspuren, aber wo sind denn deine? Und Jesus sagt zu dieser Person, hey, ich habe dich getragen. Das sind meine Fußspuren, die du da siehst. Und ich glaube, genauso ist es. Gott ist mit uns bei allem, was auch passiert.

Michael Sauber, More Like You, um 8:15 bei ERF. Yes, wir müssen gleich mal über das Album der Woche sprechen. Bella Taylor Smith gewinnt 2021 mit ihrer kraftvollen Stimme The Voice Australia. Aber hinter der Stimme steckt eine Geschichte, die viele nicht kennen. Sie wächst nämlich mit viel Verantwortung auf, besonders für ihre jüngere Schwester, und findet in ihrem Glauben an Gott Halt, der sie trägt. Genau das hört ihr in ihrem Song When I Think About My Jesus, und wir sprechen gleich drüber nach einem Song bei ERF.

0: Durch den Alltag mit ERF Yes und dem Album der Woche, das von einer Künstlerin aus Australien kommt, die bei uns im Programm noch nie gespielt wurde. Die Rede ist von Bella Taylor Smith, Album For The Home. Das ist vor kurzem erschienen. Anne, kannst du uns mal verraten, wer Bella Taylor Smith eigentlich ist und was ihre Musik ausmacht?
1: Ja klar, Bella Taylor Smith ist keine Unbekannte. Sie hat 2021 The Voice in Australien gewonnen, mit einer Stimme, die selbst die Jury-Coaches zum Weinen gebracht hat.
0: Wow.
1: Seitdem hat sie über 50 Millionen Streams gesammelt. Aber was sie antreibt, ist nicht der Ruhm oder der große Erfolg.
0: Wenn es nicht der Ruhm ist, was ist es denn dann?
1: Bella wächst in Sydney auf, die Eltern trennen sich früh. Mit 15 verändert sich alles. Ihr Vater beginnt Drogen zu nehmen. 2020 wird er verhaftet. Ihre jüngere Schwester Gabby zieht zu ihr. Bella ist erst Anfang 20 und plötzlich Hauptbezugsperson. Und trotzdem sagt sie, ich liebe sie, sie ist meine Schwester. Ich würde es nicht anders wollen. Gabby ist ihre größte Inspiration. Und ich finde das besonders berührend und es hat mich auch an meine eigene Geschwisterbeziehung erinnert.
0: Ja, aber nicht nur ihre Familie scheint ihr viel Halt zu geben, der Bella Taylor.
1: Genau, also auch ihr Glaube spielt eine große Rolle in ihrem Leben. Als Jugendliche kommt sie zum Glauben, bei einer Jugendgruppe mitten im Lobpreis. Sie sagt selbst, Gott hat mir wirklich das Leben gerettet. Vorher hatte ich nicht viel oder gar nichts. Mein Glauben zu finden, Kirche und Gemeinschaft zu finden, das hat mich vollständig gerettet. Und genau das hört man auch in ihrem Lied When I Think About My Jesus. Hier singt sie davon, wie Gott sie nie verlassen hat und auch in der dunkelsten Zeit ihres Lebens Hoffnung geschenkt hat.
0: Und ich würde sagen, in genau das hören wir jetzt mal rein. When I Think About My Jesus, das ist Bella Taylor Smith mit dem Album der Woche bei ERF Yes for the Home.

Ella Taylor Smith mit dem Album der Woche For the Home und dem Song When I Think About My Jesus bei ERF Yes. 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

0: 1070 North für euren Dienstag um 9:30.
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0: Ein schwedisches Möbelhaus führt die stille Stunde ein. Ja, ja, genau dieses schwedische Möbelhaus, wo man eigentlich nur kurz ein Regal holen will und mit einem neuen Bettbezug, Kerzen und Servietten wieder rauskommt. Huch, ist glaube ich eben schon mal passiert. Ja, jedenfalls wird's in diesem Möbelhaus einmal pro Woche überraschend ruhig. Wie Watson.de berichtet, gibt's jeden Mittwoch von 17 bis 19 Uhr eine stille Stunde und zwar in allen deutschen Einrichtungshäusern. Keine Hintergrundmusik, keine Durchsagen, das Licht wird reduziert, laute Arbeiten werden möglichst vermieden. Das Ganze bedeutet weniger Reize und mehr Durchatmen. Das Ganze wurde vorher schon in ein paar Städten getestet und kam offenbar gut an. Die Idee dahinter ist recht simpel. Einkaufen soll barriereärmer werden. Vor allem für Menschen, die mit Reizüberflutung kämpfen. Und ganz ehrlich, das dürfte vielen von uns, glaube ich, ziemlich gut tun. Vielleicht ist das die kleine gute Nachricht darin, man muss nicht immer alles lauter drehen. Manchmal reicht's auch, kurz leiser zu werden.
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0: Guten Start euch in einen sonnigen Dienstag, an dem wir über die tiefen Fragen des Lebens sprechen. Zum Beispiel über die, warum lässt Gott eigentlich leicht Leid zu? Machen wir gleich wieder nach zwei Songs.

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0: Nicole Cowity. Um 9.37 Uhr. Hier ist ERF Yes. Und heute beschäftigen wir uns im Radioprogramm bei uns mit der Frage, warum lässt Gott eigentlich Leid zu? Denn sind wir mal ehrlich, Leid gehört irgendwie zum Leben dazu. Aber oft wissen wir gar nicht, wie wir damit umgehen sollen. Und genau darum geht's auch im Song The Goodness von Toby Mac und Blessing Offer. Hinter diesem Song, der so hoffnungsvoll klingt, steckt eine sehr persönliche Geschichte. Mona Brandebusse-Meyer, erzähl mal, wie ist der Song entstanden?
1: Toby Mac hat den Song geschrieben, nachdem sein ältester Sohn Tread völlig überraschend im Alter von 21 Jahren gestorben ist. Und Toby Mac beschreibt die Zeit, die sich daran anschließt nach dem Tod, als eine Phase voller Trauer und Zweifel und Orientierungslosigkeit. Und die ersten Songs, die auch nach diesem Verlust entstanden sind, waren einfach reine Klagesongs. Und irgendwann kam in ihm die Frage auf, bleibe ich denn jetzt für immer in dieser Dunkelheit? Und der Song The Goodness markiert so einen Wendepunkt, an dem er langsam wieder neue Hoffnung entdeckt hat. Nicht, weil der Schmerz weg war, sondern weil er mitten im Schmerz kleine Zeichen von Gottes Güte bemerkt hat. Und an einem Tag im Restaurant hat er einen Satz auf eine Serviette gekritzelt. Und das war der hier. Du bist immer noch das Gute in meinem Leben.
0: Genau das hört man besonders stark in der ersten Strophe. Wie verändert Trauer hier seinen Blick auf das Leben?
1: Ja, da findet irgendwie so ein echter Perspektivwechsel statt. Toby Mac singt da, du Gott hast doch selbst den Regen geschaffen und wenn er dann auf mich niederprasselt, sollte ich dann nur klagen oder willst du mir gerade darin etwas zeigen? Und dann kommt eine richtig starke Aussage, weil er sagt oder er ergänzt, du lässt durch diesen Regen meine Wurzeln wachsen. Und ich finde es so bemerkenswert, weil Leid hier jetzt nicht plötzlich schön geredet wird, aber er beschreibt die Möglichkeit, dass schwere Zeiten uns reifen lassen, in unserem Glauben oder auch in unserem Vertrauen auf Gott.
0: Und neben diesem starken Bild mit dem Regen, welche Zeile bleibt dir persönlich besonders im Gedächtnis bei dem Song?
1: Ich habe eine, die ich total gerne mag, da heißt es, Life is more than this moment. Und für mich steckt da so eine zentrale Botschaft drin, weil er damit sagt, so diese schwere Phase entspricht nicht deiner ganzen Geschichte. Das Leid ist real und Trauer bleibt oft länger, als wir gerne möchten, aber beides hat nicht das letzte Wort.
0: Wenn mitten in der Trauer wieder Hoffnung wachsen kann. Das ist The Goodness von Toby Mac und The Blessing Offer bei ERF Yes.

0: Immer nur an dich, das ist Tom Twers bei ERF Yes. Heute beschäftigen wir uns im Radioprogramm von ERF Yes mit der Frage, warum lässt Gott eigentlich Leid zu? Und das Ganze ist kein Zufall, denn es mündet heute in einen besonderen Abend hier bei uns im Haus. Und genau für den ist jetzt Paul Gerhard Görzel vom ERF Bible Server bei mir zu Gast. Der ist Produkt- und Social Media Manager. Paul, erstmal hallo und schön, dass du da bist.
1: Moin, ich freue mich auch mal wieder bei euch im Studio zu sein.
0: Ja, du hier im Studio, das kann ja eigentlich nur eins heißen, der Bible Server hat mal wieder ein neues Online-Event am Start.
1: Genau, heute 20 Uhr wollen wir uns wieder mal mit einer Frage beschäftigen, die alle betrifft, und zwar eine der ältesten und ehrlichsten Fragen, die die Menschen so umtreibt: Warum lässt Gott eigentlich Leid zu? Hm. Gott ist allmächtig und ganz wichtig, Gott ist Liebe, das bekennen wir Christen ja. Trotzdem oder gerade deswegen, warum gibt es dann so viel Schmerz und Ungerechtigkeit auf der Welt? Und die Frage wollen wir heute Abend in einem Zoom-Event nicht schön reden, sondern ehrlich und tiefgründig angehen.
0: Ich finde, das ist ja super spannend und ich weiß, ihr habt euch dafür auch kompetente Verstärkung ins Haus geholt.
1: Genau, das haben wir. Es gibt einen Impuls im Vortrag vom Professor Dr. Matthias Clausen aus Marburg.
0: So, und da horche ich natürlich direkt auf. Der Name dürfte nämlich vielen von euch da draußen bekannt vorkommen. Wenn ihr schon mal reingehört habt in den ERF Yes Podcast Fragelos, kritische Glaubensfragen, ehrliche Antworten.
1: Exakt. Und wir freuen uns sehr, dass er heute Abend als Referenz zu dem Thema dabei ist.
0: So, wie können denn jetzt die Leute da draußen mit dabei sein bei eurem Event?
1: Ganz einfach, wie immer, via Zoom live teilnehmen. Entsprechende Links findet ihr ganz oben auf der Webseite vom ERF Bible Server. Das Schöne, nach dem Vortrag gibt es dann eine Q&A, wie man so schön auf Neudeutsch sagt. Man kann also wirklich direkt mit dem Matthias dann ins Gespräch kommen.
0: Super, das klingt richtig gut. Vielen Dank dir, Paul. Also, das möchtet ihr euch heute Abend nicht entgehen lassen. Das Online-Event von ERF Bible Server zum Thema Warum lässt Gott Leid zu? Mit Professor Dr. Matthias Clausen als Referent. Los geht's um 20 Uhr live via Zoom und alle Infos und Links findet ihr auf bibleserver.com. Danke dir, Paul.
1: Danke auch und bis heute Abend.

Und damit endet eine spannende Morning Show. Ich sage an dieser Stelle ein herzliches Dankeschön an euch fürs mit dabei sein, mit dabei bleiben und mit darüber nachdenken über die Frage, warum lässt Gott eigentlich Leid zu? Eine der wohl populärsten Fragen im Christentum oder beziehungsweise weltweit, weil Leid ist irgendwie allgegenwärtig auf dieser Welt. Wir sind damit konfrontiert und die gute Nachricht für mich ist am Ende des Tages, dass wir da nicht alleine durch müssen. Gott ist an eurer Seite, er trägt euch, ihr dürft euch an ihn wenden und auch wenn euch die Worte fehlen, dann schaut doch mal in die Bibel, zum Beispiel in die Psalmen, denn da gibt's Worte fürs ewige Leben und ich bin der festen Überzeugung, am Ende aller Zeit wird Jesus jede Träne wegwischen, die wir heute geweint haben. Vielen Dank an alle, die sich von euch gemeldet haben, hier per WhatsApp ins Studio 0160 44 55 006. Wir haben heute Morgen das ein oder andere miteinander besprochen und vielen Dank echt für eure Offenheit. Es ist mir bedeutet mir total viel und ich will einfach herzlich Danke sagen für das Vertrauen, das ihr auch in uns hier im Studio setzt. Das ist wirklich schön zu sehen und danke, dass wir da miteinander unterwegs sein können. An dieser Stelle jetzt noch ein letztes Mal der Hinweis, heute Abend geht's weiter mit dem Thema oder der Frage, warum lässt Gott eigentlich Leid zu? Beim Bible Server, das Live-Event nochmal schnell zusammengefasst, 20 Uhr heute zusammen mit Professor Dr. Matthias Clausen. Seid dabei, meldet euch an. Wenn ihr auf den Bible Server geht, bibleserver.com, findet ihr ganz oben ein ganz, ganz schmales Fensterchen, eine ganz schmale Leiste und da steht jetzt anmelden. Also herzliche Einladung dabei zu sein und sich der Frage heute Abend erneut zu stellen. Wir hören uns morgen ab 7 Uhr wieder, wenn ihr mögt. Ich freue mich, wenn ihr mich mitnehmt und sag, heute ist ein guter Tag, um einen guten Tag zu haben. Bis morgen.

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1: Ich bin Jerome Nussbaum. Bundeswirtschaftsministerin Reiche reist heute nach China. In Peking und der Industriemetropole Gangshu stehen Gespräche auf dem Programm. Dabei soll es unter anderem um die aktuellen Wettbewerbsherausforderungen gehen. Deutsche Unternehmen fordern, dass sich Reiche für fairen Wettbewerb einsetzen soll. Ein wichtiges Thema könnten aber auch die chinesischen Exportkontrollen auf Rohstoffe wie seltene Erden sein. Die Vertretungen der EU in Kiew wollen ihre Mitarbeiter nicht abziehen, trotz der von Russland angekündigten neuen Angriffe. Der Kreml hatte alle Ausländer aufgefordert, die ukrainische Hauptstadt so schnell wie möglich zu verlassen.
2: Die EU-Vertretungen wollen sich davon nicht einschüchtern lassen. Russland wolle mit seinen Warnungen nur Panik verbreiten und die Ukraine isolieren, sagte die Leiterin der EU-Vertretung vor Ort. Auch das ukrainische Außenministerium ruft die Verbündeten auf, zu bleiben. Zum ersten Mal hatte Russland am Samstag die Hyperschallrakete Oreschnik auf die Region Kiew abgefeuert. Mindestens 4 Menschen sollen bei den Angriffen ums Leben gekommen sein. In Kiew wurden auch das ARD-Studio und das Büro der Deutschen Welle teilweise zerstört. Noah Ulrich, Redaktion.
1: Die Gewerkschaft der Polizei beklagt immer mehr marode Dienststellen und fordert eine bessere Infrastruktur. Der Vorsitzende für die Bundespolizei, Roskopf, sagte der Rheinischen Post, der Zustand vieler Wachen sei nicht mehr hinnehmbar. In jeder dritten fehlten demnach Büros, Unterkünfte und Parkflächen. Es könne nicht sein, dass in Deutschland über moderne Sicherheitsarchitektur gesprochen werde, während Polizeibeschäftigte in völlig veralteten Gebäuden ihren Dienst verrichten müssten. Es gibt eine Kehrtwende bei US-Präsident Trump im Iran-Krieg. Gestern noch hatte US-Außenminister Rubio erklärt, ein Friedensabkommen könne noch im Tagesverlauf unterschrieben werden. Doch Trump mahnt nun zur Geduld.
3: Seine Unterhändler sollten nichts überstürzen, so Trump. Die Zeit sei auf der Seite der USA. Und er griff Kritiker eines möglichen Iran-Abkommens scharf an. Der Deal mit dem Iran werde entweder ein großartiger und bedeutender Deal oder es werde keinen geben, schreibt er auf seinem Online-Dienst. Am Wochenende hatte er von einem weitgehend ausgehandelten Rahmenabkommen gesprochen. Dazu soll die Öffnung der Straße von Hormuz bis Ende Juni gehören. Doch in der Nacht gab es dort neue US-Angriffe, unter anderem auf Boote, die Minen ausgelegt haben sollen. Ulrike Klein, Redaktion.
1: In der Diskussion um eine kürzere Bezugsdauer beim Elterngeld kommt aus der SPD immer mehr Widerstand. Der parlamentarische Geschäftsführer Wiese sagte, die Leistung sei für junge Familien sehr wichtig. Er rief Familienministerin Prien von der CDU dazu auf, in ihrem Etat in anderen Bereichen zu sparen. Auch SPD-Fraktionsvize Schmidt hatte gefordert, auf pauschale Kürzungen beim Elterngeld zu verzichten. Ähnliches war aus der Jungen Union zu hören. Bundeskanzler Merz hatte sich in der Debatte aber hinter Familienministerin Prien gestellt.
0: Die Nachrichten wurden bereitgestellt von Radio Aktuell. 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
1: Die Temperaturen liegen im Moment in Köln und in Bonn bei 23 Grad. 21 messen wir in Hamburg und in Bremen, 22 in Berlin, Dresden 23 Grad, Frankfurt am Main 24, Stuttgart, München und Erfurt 23 und in Münster sind es 24 Grad. Es ist überwiegend sonnig heute, nur auf Rügen sind einzelne Schauer möglich. Von Schleswig-Holstein bis Vorpommern ziehen auch einige Wolken durch. Die Höchstwerte liegen im Nordosten und im Küstenumfeld zwischen 21 und 29 Grad. Sonst bekommen wir bis zu 34 Grad im Südwesten. Morgen wird es dann wieder überwiegend heiter und sonnig sein, bei maximal 33 Grad.
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0: auf ein Wort.
1: Ein Bauer ging aufs Feld, um zu säen. Als er die Saat auf seinem Feld ausstreute, fielen einige Samenkörner auf einen Weg, wo sie zertreten wurden. Und die Vögel kamen und pickten sie auf. Andere Körner fielen auf eine dünne Erdkruste mit felsigem Untergrund. Diese Saat ging zwar auf, verdorrte aber, weil die Feuchtigkeit fehlte. Andere Samenkörner fielen in die Dornen, die schnell wuchsen und die zarten Halme erstickten. Wieder andere fielen auf fruchtbaren Boden. Der gute Boden steht für verlässliche, aufrichtige Menschen, die Gottes Botschaft hören, an ihr festhalten und durch ihre Beständigkeit viel Frucht hervorbringen.
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1: Ich bin Jerome Nussbaum. Bundeswirtschaftsministerin Reiche reist heute nach China. In Peking und der Industriemetropole Gangshu stehen Gespräche auf dem Programm. Dabei soll es unter anderem um die aktuellen Wettbewerbsherausforderungen gehen. Deutsche Unternehmen fordern, dass sich Reiche für fairen Wettbewerb einsetzen soll. Ein wichtiges Thema könnten aber auch die chinesischen Exportkontrollen auf Rohstoffe wie seltene Erden sein. Die Vertretungen der EU in Kiew wollen ihre Mitarbeiter nicht abziehen, trotz der von Russland angekündigten neuen Angriffe. Der Kreml hatte alle Ausländer aufgefordert, die ukrainische Hauptstadt so schnell wie möglich zu verlassen.
2: Die EU-Vertretungen wollen sich davon nicht einschüchtern lassen. Russland wolle mit seinen Warnungen nur Panik verbreiten und die Ukraine isolieren, sagte die Leiterin der EU-Vertretung vor Ort. Auch das ukrainische Außenministerium ruft die Verbündeten auf, zu bleiben. Zum ersten Mal hatte Russland am Samstag die Hyperschallrakete Oreshnik auf die Region Kiew abgefeuert. Mindestens 4 Menschen sollen bei den Angriffen ums Leben gekommen sein. In Kiew wurden auch das ARD-Studio und das Büro der Deutschen Welle teilweise zerstört. Noah Ulrich, Redaktion.
1: Die Gewerkschaft der Polizei beklagt immer mehr marode Dienststellen und fordert eine bessere Infrastruktur. Der Vorsitzende für die Bundespolizei, Roskopf, sagte der Rheinischen Post, der Zustand vieler Wachen sei nicht mehr hinnehmbar. In jeder dritten fehlten demnach Büros, Unterkünfte und Parkflächen. Es könne nicht sein, dass in Deutschland über moderne Sicherheitsarchitektur gesprochen werde, während Polizeibeschäftigte in völlig veralteten Gebäuden ihren Dienst verrichten müssten. Es gibt eine Kehrtwende bei US-Präsident Trump im Iran-Krieg. Gestern noch hatte US-Außenminister Rubio erklärt, ein Friedensabkommen könne noch im Tagesverlauf unterschrieben werden. Doch Trump mahnt nun zur Geduld.
3: Seine Unterhändler sollten nichts überstürzen, so Trump. Die Zeit sei auf der Seite der USA. Und er griff Kritiker eines möglichen Iran-Abkommens scharf an. Der Deal mit dem Iran werde entweder ein großartiger und bedeutender Deal oder es werde keinen geben, schreibt er auf seinem Online-Dienst. Am Wochenende hatte er von einem weitgehend ausgehandelten Rahmenabkommen gesprochen. Dazu soll die Öffnung der Straße von Hormuz bis Ende Juni gehören. Doch in der Nacht gab es dort neue US-Angriffe, unter anderem auf Boote, die Minen ausgelegt haben sollen. Ulrike Klein, Redaktion.
1: In der Diskussion um eine kürzere Bezugsdauer beim Elterngeld kommt aus der SPD immer mehr Widerstand. Der parlamentarische Geschäftsführer Wiese sagte, die Leistung sei für junge Familien sehr wichtig. Er rief Familienministerin Prien von der CDU dazu auf, in ihrem Etat in anderen Bereichen zu sparen. Auch SPD-Fraktionsvize Schmidt hatte gefordert, auf pauschale Kürzungen beim Elterngeld zu verzichten. Ähnliches war aus der Jungen Union zu hören. Bundeskanzler Merz hatte sich in der Debatte aber hinter Familienministerin Prien gestellt.
0: Die Nachrichten wurden bereitgestellt von Radio Aktuell. 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
1: Die Temperaturen liegen im Moment in Köln und in Bonn bei 23 Grad. 21 messen wir in Hamburg und in Bremen, 22 in Berlin, Dresden 23 Grad, Frankfurt am Main 24, Stuttgart, München und Erfurt 23 und in Münster sind es 24 Grad. Es ist überwiegend sonnig heute, nur auf Rügen sind einzelne Schauer möglich. Von Schleswig-Holstein bis Vorpommern ziehen auch einige Wolken durch. Die Höchstwerte liegen im Nordosten und im Küstenumfeld zwischen 21 und 29 Grad. Sonst bekommen wir bis zu 34 Grad im Südwesten. Morgen wird es dann wieder überwiegend heiter und sonnig sein, bei maximal 33 Grad.
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1: Ich bin Jerome Nussbaum. Kurz vor dem Besuch von Bundeswirtschaftsministerin Reiche in China fordert die Deutsche Auslandshandelskammer, die Wirtschaftsbeziehungen zu Peking zu stärken. Es müsse das gegenseitige Verständnis für die unterschiedlichen Wirtschaftssysteme erhöht werden, sagte Vorstandsmanager Rönnfeld im Deutschlandfunk.
2: Er bezeichnete China als einen zukunftsträchtigen Markt. Der werde auch für Investitionen zunehmend interessant. Deutsche Unternehmen könnten es sich daher nicht leisten, in China nicht vertreten zu sein. Morgen wird Wirtschaftsministerin Reiche in Peking erwartet. Nach Angaben ihres Ministeriums sollen die chinesischen Exportbeschränkungen für Rohstoffe wie seltene Erden ein Thema sein, aber auch die von deutschen Firmen kritisierten Wettbewerbsnachteile. Noah Ulrich, Redaktion.
1: Die Vertretungen der Europäischen Union in der Ukraine lehnen einen Abzug ihrer Mitarbeiter aus Kiew ab, trotz neuer Drohungen aus Russland. Sie erklärten sich davon nicht einschüchtern zu lassen. Russland wolle mit seinen Warnungen nur Panik verbreiten, hieß es, und die Ukraine isolieren, sagte die Leiterin der EU-Vertretung vor Ort. Auch das ukrainische Außenministerium ruft die Verbündeten auf, zu bleiben. Wer Kinder hat, soll künftig stärker in die Pflegeversicherung einzahlen. Das plant Bundesgesundheitsministerin Wagen offenbar im Zuge ihrer Pflegereform, berichtet das Redaktionsnetzwerk Deutschland.
3: Wagen will ihren Gesetzentwurf noch vor der Sommerpause vorlegen. Ohne die Reform würde nach ihren Angaben für die kommenden beiden Jahre ein Defizit von insgesamt 22,5 Milliarden Euro stehen. Demnach soll der Beitragszuschlag für Versicherte ohne Kinder auf 0,7 Prozentpunkte steigen. Ab einem Alter von 23 Jahren wäre dann ein Beitragssatz von 4,3% fällig. Bei Versicherten mit Kindern bleibe es dagegen bei den bisherigen Sätzen von bis zu 3,6%. 1,8% übernimmt jeweils der Arbeitgeber. Ulrike Klein, Redaktion.
1: In einer neuen Studie zur Daseinsvorsorge schneidet Mecklenburg-Vorpommern bundesweit am schlechtesten ab. Das Institut der Deutschen Wirtschaft hat 11.000 Gemeinden zur Versorgung mit Ärzten, Kitas und Schulen, aber auch beim öffentlichen Nahverkehr und schnellem Internet verglichen. Mecklenburg-Vorpommern sei am wenigsten versorgt, heißt es. Ganz vorn liegt Nordrhein-Westfalen, wo mehr als jede zweite untersuchte Gemeinde in die Kategorie sehr gut fällt. Von den ostdeutschen Städten erreichten allerdings insgesamt 30% ein sehr gut, von den westdeutschen nur 20%. Mehrere europäische Länder verzeichnen neue Hitzerekorde für den Mai. In Frankreich wurde diesen Monat der heißeste Tag seit Beginn der Aufzeichnungen registriert. Heute soll es in einigen Regionen bis zu 36 Grad heiß werden. In Großbritannien wurden 33,5 Grad gemessen, ebenfalls ein Rekordwert für den Mai. In Spanien werden bis Ende der Woche bis zu 38 Grad erwartet. In vielen deutschen Regionen ist die Waldbrandgefahr schon stark gestiegen. In fast ganz Brandenburg gilt inzwischen die zweithöchste Gefahrenstufe.
0: Die Nachrichten wurden bereitgestellt von Radio Aktuell. 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
1: Hier sind die aktuellen Temperaturen. Köln und Bonn 27 Grad, 24 messen wir in Hamburg, 25 sind es jeweils in Bremen, Berlin und auch in Dresden, 27 in Frankfurt am Main, Stuttgart und München, Erfurt 26 und Münster ebenfalls 26 Grad. Es ist überwiegend sonnig heute, nur auf Rügen sind einzelne Schauer möglich. Von Schleswig-Holstein bis Vorpommern ziehen auch einige Wolken durch. Die Höchstwerte liegen im Nordosten und im Küstenumfeld zwischen 21 und 29 Grad. Sonst bekommen wir bis zu 34 Grad im Südwesten. Morgen wird es dann wieder überwiegend heiter und sonnig sein, bei maximal 33 Grad.

0: Heute geht's bei ERF Yes um eine der spannendsten Fragen überhaupt, die da lautet: Warum lässt Gott Leid zu? Und das fühlt sich ja weniger nach einem Gedankenexperiment als mehr nach einem Kloß im Hals an, finde ich zumindest. Und wir haben einige Songs auf der Playlist, in denen es um genau solche Situationen geht. Und so eine beschreibt Jervis Campbell. Der schreibt: Ich kann nur still da sitzen und hochschauen und mich fragen, warum tut das Leben manchmal so weh? Er hat einen Song gemacht, der Good Grief heißt, also gute Trauer. Und in dem steckt ein Satz, der bei mir hängen geblieben ist, der da lautet: Gib nicht auf, denn ich bin an deiner Seite. Wir hören gemeinsam rein. Hier ist Good Grief von Jervis Campbell. Die Highlights des Textes haben wir für euch übersetzt.
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2: Ich weiß nicht, warum schlimme Dinge passieren. Ich weiß nicht, warum die besten Jungen sterben. Aber ich weiß, dass ich dich bei mir brauche. Ich bin so erschöpft davon, immer auf Achse zu sein. Ich möchte ein besserer Mensch sein. Ich möchte ein Mann sein, der das Licht findet. Deshalb zeig mir jetzt, dass du bei mir bist. Denn ich möchte das hier richtig machen. Ich werde nicht vergessen, was du damals in dieser Nacht zu mir gesagt hast. Du sagtest: Gib mich nicht auf. Ich werde hier sein und dich nicht verlassen. Ich bin an deiner Seite. Ich weiß, das Leben ist nicht so, wie du es dir erträumt hast. Aber dein Lied ist noch nicht zu Ende. Manchmal braucht die Seele einfach einen Moment, um richtig zu trauern. Jervis Campbell, Good Grief.
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1: 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Antje Balthas.

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0: Der Spruch des Tages. So, du stehst an der Kasse. Eigentlich wolltest du nur schnell dein Frühstück kaufen und hast in 10 Minuten auch schon den ersten Termin. Und dann hat's da jemand so gar nicht eilig. Natürlich steht diese Person vor dir in der Schlange. So, und wie gehst du jetzt damit um? Durchatmen und abwarten. Oder steigt in dir der Zorn auf? Die Bibel fordert uns in solchen Momenten zum Durchhalten auf. Besser ein Geduldiger als ein Krieger. Sich selbst beherrschen ist besser als eine Stadt erobern. Klar, das ist ein drastisches Bild, aber zur Zeit der Bibel waren Eroberungsfeldzüge eben häufiger als Supermarktkassen. Also vielleicht steckt da ein Gedanke drin, der auch heute noch gilt. Lieber durchatmen und in Geduld üben, als in den Konflikt zu treten.
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1: Ich bin Jerome Nussbaum. Kurz vor dem Besuch von Bundeswirtschaftsministerin Reiche in China fordert die Deutsche Auslandshandelskammer, die Wirtschaftsbeziehungen zu Peking zu stärken. Es müsse das gegenseitige Verständnis für die unterschiedlichen Wirtschaftssysteme erhöht werden, sagte Vorstandsmanager Rönnfeld im Deutschlandfunk.
2: Er bezeichnete China als einen zukunftsträchtigen Markt. Der werde auch für Investitionen zunehmend interessant. Deutsche Unternehmen könnten es sich daher nicht leisten, in China nicht vertreten zu sein. Morgen wird Wirtschaftsministerin Reiche in Peking erwartet. Nach Angaben ihres Ministeriums sollen die chinesischen Exportbeschränkungen für Rohstoffe wie seltene Erden ein Thema sein, aber auch die von deutschen Firmen kritisierten Wettbewerbsnachteile. Noah Ulrich, Redaktion.
1: Die Vertretungen der Europäischen Union in der Ukraine lehnen einen Abzug ihrer Mitarbeiter aus Kiew ab, trotz neuer Drohungen aus Russland. Sie erklärten sich davon nicht einschüchtern zu lassen. Russland wolle mit seinen Warnungen nur Panik verbreiten, hieß es, und die Ukraine isolieren, sagte die Leiterin der EU-Vertretung vor Ort. Auch das ukrainische Außenministerium ruft die Verbündeten auf, zu bleiben. Wer Kinder hat, soll künftig stärker in die Pflegeversicherung einzahlen. Das plant Bundesgesundheitsministerin Warken offenbar im Zuge ihrer Pflegereform, berichtet das Redaktionsnetzwerk Deutschland.
3: Warken will ihren Gesetzentwurf noch vor der Sommerpause vorlegen. Ohne die Reform würde nach ihren Angaben für die kommenden beiden Jahre ein Defizit von insgesamt 22,5 Milliarden Euro stehen. Demnach soll der Beitragszuschlag für Versicherte ohne Kinder auf 0,7 Prozentpunkte steigen. Ab einem Alter von 23 Jahren wäre dann ein Beitragssatz von 4,3% fällig. Bei Versicherten mit Kindern bleibe es dagegen bei den bisherigen Sätzen von bis zu 3,6%. 1,8% übernimmt jeweils der Arbeitgeber. Ulrike Klein, Redaktion.
1: In einer neuen Studie zur Daseinsvorsorge schneidet Mecklenburg-Vorpommern bundesweit am schlechtesten ab. Das Institut der deutschen Wirtschaft hat 11.000 Gemeinden zur Versorgung mit Ärzten, Kitas und Schulen, aber auch beim öffentlichen Nahverkehr und schnellem Internet verglichen. Mecklenburg-Vorpommern sei am wenigsten versorgt, heißt es. Ganz vorn liegt Nordrhein-Westfalen, wo Merzide, zweite untersuchte Gemeinde, in die Kategorie sehr gut fällt. Von den ostdeutschen Städten erreichten allerdings insgesamt 30% ein sehr gut, von den westdeutschen nur 20%. Mehrere europäische Länder verzeichnen neue Hitzerekorde für den Mai. In Frankreich wurde diesen Monat der heißeste Tag seit Beginn der Aufzeichnungen registriert. Heute soll es in einigen Regionen bis zu 36 Grad heiß werden. In Großbritannien wurden 33,5 Grad gemessen, ebenfalls ein Rekordwert für den Mai. In Spanien werden bis Ende der Woche bis zu 38 Grad erwartet. In vielen deutschen Regionen ist die Waldbrandgefahr schon stark gestiegen. In fast ganz Brandenburg gilt inzwischen die zweithöchste Gefahrenstufe.
0: Die Nachrichten wurden bereitgestellt von Radio Aktuell. 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
1: Hier sind die aktuellen Temperaturen. Köln und Bonn 27 Grad, 24 messen wir in Hamburg, 25 sind es jeweils in Bremen, Berlin und auch in Dresden, 27 in Frankfurt am Main, Stuttgart und München, Erfurt 26 und Münster ebenfalls 26 Grad. Es ist überwiegend sonnig heute, nur auf Rügen sind einzelne Schauer möglich. Von Schleswig-Holstein bis Vorpommern ziehen auch einige Wolken durch. Die Höchstwerte liegen im Nordosten und im Küstenumfeld zwischen 21 und 29 Grad. Sonst bekommen wir bis zu 34 Grad im Südwesten. Morgen wird es dann wieder überwiegend heiter und sonnig sein, bei maximal 33 Grad.
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0: durch den Dienstag mit ERF Yes und der Frage im Gepäck, warum lässt Gott eigentlich Leid zu? Der stellen wir uns heute im Radioprogramm, aber wir haben sie uns auch schon darüber hinausgestellt, nämlich im Podcast Fraglos, kritische Glaubensfragen, ehrliche Antworten. Und davon ist Moderator Ingo Marx jetzt bei mir im Studio. Hallo Ingo.
1: Ich grüße dich.
0: So Ingo, du hast mit Professor Dr. Matthias Clausen gesprochen. Der ist Theologe und der muss doch eine Antwort auf die Frage parat gehabt haben, warum lässt Gott Leid zu? Wie ist die ausgefallen?
1: Ja, also er hat nicht die Antwort und wir haben uns, glaube ich, in diesem Podcast vor allem genähert einer Antwort auf diese Frage, weil genauso wie ich auch ist er davon überzeugt, es gibt nicht diese eine perfekte Antwort darauf. Aber er hat so ein paar Dinge vorgestellt, ein paar Gedanken, die helfen können, aber auch vielleicht welche, die weniger hilfreich sind. Wir haben zum Beispiel darüber gesprochen, was das eigentlich bedeutet, dass der Mensch einen freien Willen hat. Ich denke ja immer, wenn wir Gott fragen, warum lässt du Leid zu, fragt er uns vielleicht manchmal, warum lasst ihr eigentlich Leid zu? Warum verursacht ihr eigentlich Leid? Auch das ist keine perfekte Antwort auf diese Frage. Ist immer die Frage, ist das jetzt ein seelsorgerliches Anliegen? Wie geht's mir mit meinem Leid? Wo ist Gott jetzt? Oder ist das jetzt eine intellektuelle Frage? Aber wir haben uns der Sache genähert.
0: Okay, habt ihr denn auch darüber gesprochen, wie ich einer Person begegnen kann, die gerade leidet?
1: Nein, das haben wir nicht, aber auf jeden Fall kam vor die Frage, was vielleicht schwierig ist in der Argumentation. Also was ja ein totales No-Go ist, ist Leuten zu sagen, du bist ja selber schuld daran. Manche gehen ja davon aus, naja, jemand hat einen Fehler gemacht, so Tuns-Ergehens-Zusammenhang. Und das ist ja auch manchmal so. Ich gehe bei Rot über die Straße, werde vom Auto angefahren. Ja, dann, wenn ich dann Gott frage, warum lässt du dieses Leid zu, dann kann ich mich auch fragen, warum bin ich bei Rot über die Straße gegangen. Aber immer automatisch davon auszugehen, jemand hat was falsch gemacht, wenn er Leid erfährt, das ist ja totaler Quatsch. Ja. Wir erleben Leid, da können wir manchmal überhaupt gar nichts für.
0: Das ist so. Welche Perspektive habt ihr denn auf die Frage gewonnen, so mal zukunftsgerichtet, würde ich sagen, ne? Weil Leid ist ja hoffentlich eine endliche Angelegenheit.
1: Ja, manchmal kommt es einem ja so vor als nicht. Und das ist, glaube ich, für mich auch das Zentrale daran, diese Perspektive. Es gibt da einen Gott, der uns bei dieser Frage erstmal Recht gibt. Und er sagt, ja, das ist eine gute Frage. Warum gibt es Leid? Der mit uns mitleidet. Also wenn ich auf Jesus schaue, der hat gelitten. Und wenn ich glaube, dass Jesus Gott ist, dann habe ich es hier mit einem mitleidenden Gott zu tun, der uns Recht gibt und sagt, ja, der Zustand dieser Welt ist nicht gut. Und der uns aber auch diese Perspektive gibt, ja, vielleicht gebe ich dir keine Antwort auf dieses Rätsel. Warum gibt es Leid? Aber ich biete dir eine Lösung des Problems an und das wird eine ewige und endgültige Lösung sein. Das hilft nicht immer und jedem in jeder Situation, aber es gibt doch eine Grundlage, diesem Gott zu vertrauen, dass er es am Ende gut mit mir meint. Der mitleidende Gott, der mittendrin ist in dem Leid, wenn ich es erlebe.
0: Der am Ende aller Zeit alle Tränen wegwischen wird. Vielen Dank dir, Ingo, dass du uns mit reingenommen hast in einen kleinen Ausschnitt des Podcasts Fraglos, kritische Glaubensfragen, ehrliche Antworten. Du hast mit Dr. Matthias Clausen über die Frage gesprochen, warum lässt Gott eigentlich Leid zu? Und ihr könntet den Podcast anhören. 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

0: auf ein Wort.
1: Die Ernte ist groß, doch die Zahl der Arbeiter ist klein. Betet zum Herrn, der für die Ernte zuständig ist, und bittet ihn, mehr Arbeiter auf seine Felder zu schicken. Nun geht und denkt daran, dass ich euch wie Lämmer unter die Wölfe schicke.
0: Auf ein Wort mit Jesus. 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

0: des ERF. Yes, und heute beschäftigen wir uns im Radioprogramm bei uns mit der Frage, warum lässt Gott eigentlich Leid zu? Denn sind wir mal ehrlich, Leid gehört irgendwie zum Leben dazu, aber oft wissen wir gar nicht, wie wir damit umgehen sollen. Und genau darum geht's auch im Song The Goodness von Toby Mac und Blessing Offer. Hinter diesem Song, der so hoffnungsvoll klingt, steckt eine sehr persönliche Geschichte. Mona Brandebusse-Meyer, erzähl mal, wie ist der Song entstanden?
1: Toby Mac hat den Song geschrieben, nachdem sein ältester Sohn Tread völlig überraschend im Alter von 21 Jahren gestorben ist. Und Toby Mac beschreibt die Zeit, die sich daran anschließt, nach dem Tod als eine Phase voller Trauer und Zweifel und Orientierungslosigkeit. Mhm. Und die ersten Songs, die auch nach diesem Verlust entstanden sind, waren einfach reine Klagesongs. Und irgendwann kam in ihm die Frage auf, bleibe ich denn jetzt für immer in dieser Dunkelheit? Und der Song The Goodness markiert so einen Wendepunkt, an dem er langsam wieder neue Hoffnung entdeckt hat. Nicht, weil der Schmerz weg war, sondern weil er mitten im Schmerz kleine Zeichen von Gottes Güte bemerkt hat. Und an einem Tag im Restaurant hat er einen Satz auf eine Serviette gekritzelt und das war der hier. Du bist immer noch das Gute in meinem Leben.
0: Genau das hört man besonders stark in der ersten Strophe. Mhm. Wie verändert Trauer hier seinen Blick auf das Leben?
1: Ja, da findet irgendwie so ein echter Perspektivwechsel statt. Toby Mac singt da, du Gott hast doch selbst den Regen geschaffen und wenn er dann auf mich niederprasselt, sollte ich dann nur klagen oder willst du mir gerade darin etwas zeigen? Und dann kommt eine richtig starke Aussage, weil er sagt oder er ergänzt, du lässt durch diesen Regen meine Wurzeln wachsen. Und ich finde es so bemerkenswert, weil Leid hier jetzt nicht plötzlich schön geredet wird, aber er beschreibt die Möglichkeit, dass schwere Zeiten uns reifen lassen, in unserem Glauben oder auch in unserem Vertrauen auf Gott.
0: Und neben diesem starken Bild mit dem Regen, welche Zeile bleibt dir persönlich besonders im Gedächtnis bei dem Song?
1: Ich habe eine, die ich total gerne mag, da heißt es, Life is more than this moment. Mhm. Und für mich steckt da so eine zentrale Botschaft drin, weil er damit sagt, so diese schwere Phase entspricht nicht deiner ganzen Geschichte. Das Leid ist real und Trauer bleibt oft länger, als wir gerne möchten, aber beides hat nicht das letzte Wort.
0: Wenn mitten in der Trauer wieder Hoffnung wachsen kann. Das ist The Goodness von Toby Mac und Blessing Offer bei ERF Yes.

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1: Ich bin Sebastian Schade. Die deutsche Wirtschaft spürt zunehmend die Folgen des Iran-Kriegs. Das teilte die Deutsche Industrie- und Handelskammer mit. Laut einer Umfrage unter 23.000 Unternehmen gelten steigende Energie- und Rohstoffpreise derzeit als größtes Geschäftsrisiko. Die IHK-Hauptgeschäftsführerin Melnikow sagte, der Kostendruck ziehe sich inzwischen durch nahezu alle Wirtschaftszweige. Viele Unternehmen hielten sich bei Investitionen zurück. Jedes vierte plane zudem einen Personalabbau. Hinzu kämen demnach Strukturprobleme sowie die Folgen der schlechten Wirtschaftslage der vergangenen Jahre. Der Iran hat den USA mit Gegenangriffen gedroht.
2: Wie die iranische Führung erklärte, reagiere Teheran damit auf die jüngsten US-Angriffe auf Raketenstellungen und Schiffe im Persischen Golf. US-Außenminister Rubio sagte während seiner Indienreise, trotz der neuen Angriffe seien weitere Verhandlungen mit dem Iran geplant. Er betonte, US-Präsident Trump habe weiterhin den Wunsch geäußert, eine Einigung mit Teheran zu erzielen. Timo Wiesner, Redaktion.
1: Die Agrarminister der EU beraten heute über Hilfen wegen stark gestiegener Düngemittelpreise. Laut der EU-Kommission soll ein neuer Aktionsplan betroffene Landwirte noch vor dem Sommer finanziell entlasten. Außerdem will die EU unabhängiger von Importen werden und die europäische Düngemittelproduktion ausbauen. Stickstoffdünger war laut Kommission zuletzt rund 70% teurer als im Durchschnitt des vergangenen Jahres. Bauernverbandspräsident Rugwied sagte, die Lage auf vielen Höfen sei wegen der hohen Kosten äußerst angespannt. In Deutschland rauchen wieder mehr Jugendliche als noch vor wenigen Jahren. Das geht aus einer Untersuchung des Bundesdrogenbeauftragten Streeck hervor. Demnach stieg der Raucheranteil bei 12- bis 17-Jährigen von 6 auf fast 10%. Besonders deutlich nahm die Zahl rauchender Mädchen zu. Streeck macht dafür vor allem aromatisierte E-Zigaretten verantwortlich. Deren Nutzung sei stark gestiegen. Der CDU-Politiker forderte daher klare Regeln und ein Verbot bestimmter Aromen. In Deutschland gibt es immer weniger Spatzen. Das zeigte die Frühjahrszählung des Naturschutzbundes. Demnach gingen die Bestände von Haus- und Feldsperlingen weiter zurück. Der Haussperling blieb zwar der am häufigsten gezählte Vogel, der Rückgang gilt aber als mögliches Alarmsignal für Städte und Dörfer. Deutlich weniger beobachtet wurden auch Mauersegler und Mehlschwalben. Nach einem krankheitsbedingten Einbruch im Vorjahr wurden dagegen wieder mehr Buchfinken gezählt.
0: Die Nachrichten wurden bereitgestellt von Radio Aktuell. 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
1: Die aktuellen Temperaturen. In Köln-Bonn 29, in Hamburg 26, in Bremen und Berlin 28 Grad. In Dresden 27, in Frankfurt 30, in Stuttgart 29 Grad. In München 29, in Erfurt 28 und in Münster 27 Grad. Im Norden gibt es heute zeitweise Wolken, sonst ist es erneut wieder sehr sonnig. Die Höchstwerte steigen im Norden auf bis 29, sonst auf bis zu 34 Grad. In der Nacht ist es meist gering bewölkt oder klar, nur südlich der Donau sind einzelne Quellwolken möglich. Die Tiefstwerte erreichen 15 bis 8 Grad.

0: Heute beschäftigen wir uns im Radioprogramm von ERF Yes mit der Frage, warum lässt Gott eigentlich Leid zu? Und das Ganze ist kein Zufall, denn es mündet heute in einen besonderen Abend hier bei uns im Haus. Und genau für den ist jetzt Paul-Gerhard Görzel vom ERF Bible Server bei mir zu Gast. Der ist Produkt- und Social Media Manager. Paul, erstmal hallo und schön, dass du da bist.
1: Moin, ich freue mich auch mal wieder bei euch im Studio zu sein.
0: Ja, du hier im Studio, das kann ja eigentlich nur eins heißen, der Bible Server hat mal wieder ein neues Online-Event am Start.
1: Genau, heute 20 Uhr wollen wir uns wieder mal mit einer Frage beschäftigen, die alle betrifft, und zwar eine der ältesten und ehrlichsten Fragen, die die Menschen so umtreibt: Warum lässt Gott eigentlich Leid zu? Hm. Gott ist allmächtig und ganz wichtig, Gott ist Liebe, das bekennen wir Christen ja. Trotzdem oder gerade deswegen, warum gibt es dann so viel Schmerz und Ungerechtigkeit auf der Welt? Und die Frage wollen wir heute Abend in einem Zoom-Event nicht schön reden, sondern ehrlich und tiefgründig angehen.
0: Ich finde, das ist ja super spannend und ich weiß, ihr habt euch dafür auch kompetente Verstärkung ins Haus geholt.
1: Genau, das haben wir. Es gibt einen Impuls im Vortrag vom Professor Dr. Matthias Clausen aus Marburg.
0: So, und da horche ich natürlich direkt auf. Der Name dürfte nämlich vielen von euch da draußen bekannt vorkommen. Wenn ihr schon mal reingehört habt in den ERF Yes Podcast Fraglos, kritische Glaubensfragen, ehrliche Antworten.
1: Exakt. Und wir freuen uns sehr, dass er heute Abend als Referenz zu dem Thema dabei ist.
0: So, wie können denn jetzt die Leute da draußen mit dabei sein bei eurem Event?
1: Ganz einfach, wie immer, via Zoom live teilnehmen. Entsprechende Links findet ihr ganz oben auf der Webseite vom ERF Bible Server. Das Schöne, nach dem Vortrag gibt es dann eine Q&A, wie man so schön auf Neudeutsch sagt. Man kann also wirklich direkt mit dem Matthias dann ins Gespräch kommen.
0: Super, das klingt richtig gut. Vielen Dank dir, Paul. Also, das möchtet ihr euch heute Abend nicht entgehen lassen, das Online-Event von ERF Bible Server zum Thema Warum lässt Gott Leid zu? Mit Professor Dr. Matthias Clausen als Referent. Los geht's um 20 Uhr live via Zoom und alle Infos und Links findet ihr auf bibleserver.com. Danke dir, Paul.
1: Danke auch und bis heute Abend.

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1: Hilf mir, die Dinge zu sehen, wie du sie siehst, und das zu tun, was du tun würdest. Deine Liebe rettet jeden Tag. Ich will das auch können. So zu lieben wie du. Was auch immer nötig ist, Herr, hilf mir, dran zu bleiben, denn deine Liebe kennt den besten Weg. Jason Gray, CSUC.
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0: durch den Alltag mit ERF Yes und dem Album der Woche, das von einer Künstlerin aus Australien kommt, die bei uns im Programm noch nie gespielt wurde. Die Rede ist von Bella Taylor Smith, Album For The Home. Das ist vor kurzem erschienen. Anne, kannst du uns mal verraten, wer Bella Taylor Smith eigentlich ist und was ihre Musik ausmacht?
1: Ja klar, Bella Taylor Smith ist keine Unbekannte. Sie hat 2021 The Voice in Australien gewonnen, mit einer Stimme, die selbst die Jury-Coaches zum Weinen gebracht hat.
0: Wow.
1: Seitdem hat sie über 50 Millionen Streams gesammelt. Aber was sie antreibt, ist nicht der Ruhm oder der große Erfolg.
0: Wenn es nicht der Ruhm ist, was ist es denn dann?
1: Bella wächst in Sydney auf, die Eltern trennen sich früh. Mit 15 verändert sich alles. Ihr Vater beginnt Drogen zu nehmen. 2020 wird er verhaftet. Ihre jüngere Schwester Gabby zieht zu ihr. Bella ist erst Anfang 20 und plötzlich Hauptbezugsperson. Und trotzdem sagt sie, ich liebe sie, sie ist meine Schwester. Ich würde es nicht anders wollen. Gabby ist ihre größte Inspiration. Und ich finde das besonders berührend und es hat mich auch an meine eigene Geschwisterbeziehung erinnert.
0: Ja, aber nicht nur ihre Familie scheint ihr viel Halt zu geben, der Bella Taylor.
1: Genau, also auch ihr Glaube spielt eine große Rolle in ihrem Leben. Als Jugendliche kommt sie zum Glauben, bei einer Jugendgruppe mitten im Lobpreis. Sie sagt selbst, Gott hat mir wirklich das Leben gerettet. Vorher hatte ich nicht viel oder gar nichts. Mein Glauben zu finden, Kirche und Gemeinschaft zu finden, das hat mich vollständig gerettet. Und genau das hört man auch in ihrem Lied When I Think About My Jesus. Hier singt sie davon, wie Gott sie nie verlassen hat und auch in der dunkelsten Zeit ihres Lebens Hoffnung geschenkt hat.
0: Und ich würde sagen, in genau das hören wir jetzt mal rein. When I Think About My Jesus, das ist Bella Taylor Smith mit dem Album der Woche bei ERF Yes for the Home.

Isabella Taylor Smith mit dem Album der Woche For the Home und dem Song When I Think About My Jesus bei ERF Yes.

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1: Ich bin Sebastian Schader. Die deutsche Wirtschaft spürt zunehmend die Folgen des Iran-Kriegs. Das teilte die Deutsche Industrie- und Handelskammer mit. Laut einer Umfrage unter 23.000 Unternehmen gelten steigende Energie- und Rohstoffpreise derzeit als größtes Geschäftsrisiko. Die IHK-Hauptgeschäftsführerin Melnikow sagte, der Kostendruck ziehe sich inzwischen durch nahezu alle Wirtschaftszweige. Viele Unternehmen hielten sich bei Investitionen zurück. Jedes vierte plane zudem einen Personalabbau. Hinzu kämen demnach Strukturprobleme sowie die Folgen der schlechten Wirtschaftslage der vergangenen Jahre. Der Iran hat den USA mit Gegenangriffen gedroht.
2: Wie die iranische Führung erklärte, reagiere Teheran damit auf die jüngsten US-Angriffe auf Raketenstellungen und Schiffe im Persischen Golf. US-Außenminister Rubio sagte während seiner Indienreise, trotz der neuen Angriffe seien weitere Verhandlungen mit dem Iran geplant. Er betonte, US-Präsident Trump habe weiterhin den Wunsch geäußert, eine Einigung mit Teheran zu erzielen. Timo Wiesner, Redaktion.
1: Die Agrarminister der EU beraten heute über Hilfen wegen stark gestiegener Düngemittelpreise. Laut der EU-Kommission soll ein neuer Aktionsplan betroffene Landwirte noch vor dem Sommer finanziell entlasten. Außerdem will die EU unabhängiger von Importen werden und die europäische Düngemittelproduktion ausbauen. Stickstoffdünger war laut Kommission zuletzt rund 70% teurer als im Durchschnitt des vergangenen Jahres. Bauernverbandspräsident Rugwied sagte, die Lage auf vielen Höfen sei wegen der hohen Kosten äußerst angespannt. In Deutschland rauchen wieder mehr Jugendliche als noch vor wenigen Jahren. Das geht aus einer Untersuchung des Bundesdrogenbeauftragten Streeck hervor. Demnach stieg der Raucheranteil bei 12- bis 17-Jährigen von 6 auf fast 10%. Besonders deutlich nahm die Zahl rauchender Mädchen zu. Streeck macht dafür vor allem aromatisierte E-Zigaretten verantwortlich. Deren Nutzung sei stark gestiegen. Der CDU-Politiker forderte daher klare Regeln und ein Verbot bestimmter Aromen. In Deutschland gibt es immer weniger Spatzen. Das zeigte die Frühjahrszählung des Naturschutzbundes. Demnach gingen die Bestände von Haus- und Feldsperlingen weiter zurück. Der Haussperling blieb zwar der am häufigsten gezählte Vogel, der Rückgang gilt aber als mögliches Alarmsignal für Städte und Dörfer. Deutlich weniger beobachtet wurden auch Mauersegler und Mehlschwalben. Nach einem krankheitsbedingten Einbruch im Vorjahr wurden dagegen wieder mehr Buchfinken gezählt.
0: Die Nachrichten wurden bereitgestellt von Radio Aktuell. 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
1: Die aktuellen Temperaturen. In Köln-Bonn 29, in Hamburg 26, in Bremen und Berlin 28 Grad. In Dresden 27, in Frankfurt 30, in Stuttgart 29 Grad. In München 29, in Erfurt 28 und in Münster 27 Grad. Im Norden gibt es heute zeitweise Wolken, sonst ist es erneut wieder sehr sonnig. Die Höchstwerte steigen im Norden auf bis 29, sonst auf bis zu 34 Grad. In der Nacht ist es meist gering bewölkt oder klar, nur südlich der Donau sind einzelne Quellwolken möglich. Die Tiefstwerte erreichen 15 bis 8 Grad.

0: Der Spruch des Tages. So, du stehst an der Kasse. Eigentlich wolltest du nur schnell dein Frühstück kaufen und hast in 10 Minuten auch schon den ersten Termin. Und dann hat's da jemand so gar nicht eilig. Natürlich steht diese Person vor dir in der Schlange. So, und wie gehst du jetzt damit um? Durchatmen und abwarten. Oder steigt in dir der Zorn auf? Die Bibel fordert uns in solchen Momenten zum Durchhalten auf. Besser ein Geduldiger als ein Krieger. Sich selbst beherrschen ist besser als eine Stadt erobern. Klar, das ist ein drastisches Bild, aber zur Zeit der Bibel waren Eroberungsfeldzüge eben häufiger als Supermarktkassen. Also vielleicht steckt da ein Gedanke drin, der auch heute noch gilt. Lieber durchatmen und in Geduld üben, als in den Konflikt zu treten.
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0: durch den Dienstag mit ERF Yes und der Frage im Gepäck, warum lässt Gott eigentlich Leid zu? Der stellen wir uns heute im Radioprogramm, aber wir haben sie uns auch schon darüber hinaus gestellt, nämlich im Podcast Fraglos, kritische Glaubensfragen, ehrliche Antworten. Und davon ist Moderator Ingo Marx jetzt bei mir im Studio. Hallo Ingo.
1: Ich grüße dich.
0: So Ingo, du hast mit Professor Dr. Matthias Clausen gesprochen. Der ist Theologe und der muss doch eine Antwort auf die Frage parat gehabt haben, warum lässt Gott Leid zu? Wie ist die ausgefallen?
1: Ja, also er hat nicht die Antwort und wir haben uns, glaube ich, in diesem Podcast vor allem genähert einer Antwort auf diese Frage, weil genauso wie ich auch ist er davon überzeugt, es gibt nicht diese eine perfekte Antwort darauf. Aber er hat so ein paar Dinge vorgestellt, ein paar Gedanken, die helfen können, aber auch vielleicht welche, die weniger hilfreich sind. Wir haben zum Beispiel darüber gesprochen, was das eigentlich bedeutet, dass der Mensch einen freien Willen hat. Ich denke ja immer, wenn wir Gott fragen, warum lässt du Leid zu, fragt er uns vielleicht manchmal, warum lasst ihr eigentlich Leid zu? Warum verursacht ihr eigentlich Leid? Auch das ist keine perfekte Antwort auf diese Frage. Ist immer die Frage, ist das jetzt ein seelsorgerliches Anliegen? Wie geht's mir mit meinem Leid? Wo ist Gott jetzt? Oder ist das jetzt eine intellektuelle Frage? Aber wir haben uns der Sache genähert.
0: Okay, habt ihr denn auch darüber gesprochen, wie ich einer Person begegnen kann, die gerade leidet?
1: Nein, das haben wir nicht, aber auf jeden Fall kam vor die Frage, was vielleicht schwierig ist in der Argumentation. Also was ja ein totales No-Go ist, ist Leuten zu sagen, du bist ja selber schuld daran. Manche gehen ja davon aus, naja, jemand hat einen Fehler gemacht, so Tuns-Ergehens-Zusammenhang. Und das ist ja auch manchmal so. Ich gehe bei Rot über die Straße, werde vom Auto angefahren. Ja, dann, wenn ich dann Gott frage, warum lässt du dieses Leid zu, dann kann ich mich auch fragen, warum bin ich bei Rot über die Straße gegangen. Aber immer automatisch davon auszugehen, jemand hat was falsch gemacht, wenn er Leid erfährt. Das ist ja totaler Quatsch. Ja. Wir erleben Leid, da können wir manchmal überhaupt gar nichts für.
0: Das ist so. Welche Perspektive habt ihr denn auf die Frage gewonnen, so mal zukunftsgerichtet, würde ich sagen, ne? Weil Leid ist ja hoffentlich eine endliche Angelegenheit.
1: Ja, manchmal kommt es einem ja so vor als nicht. Und das ist, glaube ich, für mich auch das Zentrale daran, diese Perspektive. Es gibt da einen Gott, der uns bei dieser Frage erstmal recht gibt. Und er sagt, ja, das ist eine gute Frage. Warum gibt es Leid? Der mit uns mitleidet. Also wenn ich auf Jesus schaue, der hat gelitten. Und wenn ich glaube, dass Jesus Gott ist, dann habe ich es hier mit einem mitleidenden Gott zu tun, der uns recht gibt und sagt, ja, der Zustand dieser Welt ist nicht gut. Und der uns aber auch diese Perspektive gibt. Ja, vielleicht gebe ich dir keine Antwort auf dieses Rätsel, warum gibt es Leid? Aber ich biete dir eine Lösung des Problems an und das wird eine ewige und endgültige Lösung sein. Das hilft nicht immer und jedem in jeder Situation, aber es gibt doch eine Grundlage, diesem Gott zu vertrauen, dass er es am Ende gut mit mir meint. Der mitleidende Gott, der mittendrin ist in dem Leid, wenn ich es erlebe.
0: Der am Ende aller Zeit alle Tränen wegwischen wird. Vielen Dank dir, Ingo, dass du uns mit reingenommen hast in einen kleinen Ausschnitt des Podcasts Fraglos, kritische Glaubensfragen, ehrliche Antworten. Du hast mit Dr. Matthias Clausen über die Frage gesprochen, warum lässt Gott eigentlich Leid zu? Und ihr könntet den Podcast anhören. 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
1: Ich bin Sebastian Schade. In Deutschland hängen Bildungschancen weiter stark von der Herkunft ab. Das zeigt der aktuelle Kinderreport. Auch Wohnort und Aufenthaltsstatus spielen demnach eine große Rolle. Das Deutsche Kinderhilfswerk stellte den Bericht heute mit Bildungsministerin Prien vor. Gefordert werden darin kostenlose Bildung, mehr Fachkräfte und mehr Schulsozialarbeit. Das Kinderhilfswerk verlangt zudem schnelle Hilfe und mehr Geld für gleiche Chancen. Bei neuen israelischen Luftangriffen sind im Libanon laut Behörden 11 Menschen getötet worden.
2: Die israelische Armee hatte die Menschen im Süden des Libanons zuvor aufgefordert, ihre Dörfer zu verlassen. Israels Regierung kündigte verstärkte Angriffe auf Stellungen der Terrormiliz Hisbollah an. Premierminister Netanyahu begründete dies mit anhaltenden Drohnenangriffen auf sein Land. Seit Anfang März starben im Libanon schätzungsweise mehr als 3000 Menschen. Ulrike Klein, Redaktion.
1: Die Europäische Union weist neue Drohungen Russlands gegen die Ukraine zurück. Die EU bestellte daher den russischen Geschäftsträger in Brüssel ein. Russland hatte Ausländer und Diplomaten zum Verlassen von Kiew aufgefordert. Für ihre Sicherheit könne nicht garantiert werden. Die EU und mehrere Staaten wollen ihre Vertretungen in Kiew trotzdem offen halten. In Belgien sind bei einem Zugunglück 4 Menschen gestorben. Der Unfall passierte nördlich von Brüssel. Ein Zug erfasste dabei einen Kleinbus mit 7 Kindern. 2 Kinder, eine Aufsichtsperson und der Busfahrer starben. Die Kinder waren 12 und 15 Jahre alt. 5 weitere Kinder kamen verletzt ins Krankenhaus. Laut der Staatsanwaltschaft ist ihr Zustand derzeit stabil. Der Bus war auf dem Weg zu einer Förderschule. Überwachungsvideos zeigen geschlossene Schranken und rotes Warnlicht. Der Zug fuhr etwa 120 km/h. In Deutschland rauchen wieder mehr Jugendliche als noch vor wenigen Jahren. Das geht aus einer Untersuchung des Bundesdrogenbeauftragten Streeck hervor. Demnach stieg der Raucheranteil bei 12- bis 17-Jährigen auf fast 10%. Zuvor lag er bei etwa 6%. Besonders deutlich nahm demnach die Zahl rauchender Mädchen zu. Streeck macht dafür vor allem aromatisierte E-Zigaretten verantwortlich. Deren Nutzung sei stark gestiegen. Der CDU-Politiker forderte daher klare Regeln und ein Verbot bestimmter Aromen.
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1: Die aktuellen Temperaturen. In Köln-Bonn 31, in Hamburg 28, in Bremen und Berlin 29 Grad, in Dresden 28, in Frankfurt am Main 32, in Stuttgart 31 Grad, in München, Erfurt und Münster 30 Grad. Im Norden gibt es heute zeitweise Wolken, sonst ist es erneut wieder sehr sonnig. Die Höchstwerte steigen im Norden auf bis 29, sonst auf bis zu 34 Grad. In der Nacht ist es meist gering bewölkt oder klar, nur südlich der Donau sind einzelne Quellwolken möglich. Die Tiefstwerte erreichen 15 bis 8 Grad.

0: Heute geht's bei ERF Yes um eine der spannendsten Fragen überhaupt, die da lautet: Warum lässt Gott Leid zu? Und das fühlt sich ja weniger nach einem Gedankenexperiment als mehr nach einem Kloß im Hals an, finde ich zumindest. Und wir haben einige Songs auf der Playlist, in denen es um genau solche Situationen geht. Und so eine beschreibt Jervis Campbell. Der schreibt: Ich kann nur still da sitzen und hochschauen und mich fragen, warum tut das Leben manchmal so weh. Er hat einen Song gemacht, der Good Grief heißt, also gute Trauer. Und in dem steckt ein Satz, der bei mir hängen geblieben ist, der da lautet: Gib nicht auf, denn ich bin an deiner Seite. Wir hören gemeinsam rein. Hier ist Good Grief von Jervis Campbell. Die Highlights des Textes haben wir für euch übersetzt.
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2: Ich weiß nicht, warum schlimme Dinge passieren. Ich weiß nicht, warum die besten Jungs sterben. Aber ich weiß, dass ich dich bei mir brauche. Ich bin so erschöpft davon, immer auf Achse zu sein. Ich möchte ein besserer Mensch sein. Ich möchte ein Mann sein, der das Licht findet. Deshalb zeig mir jetzt, dass du bei mir bist. Denn ich möchte das hier richtig machen. Ich werde nicht vergessen, was du damals in dieser Nacht zu mir gesagt hast. Du sagtest: Gib mich nicht auf. Ich werde hier sein und dich nicht verlassen. Ich bin an deiner Seite. Ich weiß, das Leben ist nicht so, wie du es dir erträumt hast, aber dein Lied ist noch nicht zu Ende. Manchmal braucht die Seele einfach einen Moment, um richtig zu trauern. Jervis Campbell, Good Grief.
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0: auf ein Wort.
1: Bittet und ihr werdet erhalten. Sucht und ihr werdet finden. Klopft an und die Tür wird euch geöffnet werden. Denn wer bittet, wird erhalten. Wer sucht, wird finden. Und die Tür wird jedem geöffnet, der anklopft.
0: Auf ein Wort mit Jesus. 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

0: 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Und heute beschäftigen wir uns im Radioprogramm bei uns mit der Frage, warum lässt Gott eigentlich Leid zu? Denn sind wir mal ehrlich, Leid gehört irgendwie zum Leben dazu, aber oft wissen wir gar nicht, wie wir damit umgehen sollen. Und genau darum geht's auch im Song The Goodness von Toby Mac und Blessing Offer. Hinter diesem Song, der so hoffnungsvoll klingt, steckt eine sehr persönliche Geschichte. Mona Brandebusse-Meyer, erzähl mal, wie ist der Song entstanden?
1: Toby Mac hat den Song geschrieben, nachdem sein ältester Sohn Tread völlig überraschend im Alter von 21 Jahren gestorben ist. Und Toby Mac beschreibt die Zeit, die sich daran anschließt, nach dem Tod als eine Phase voller Trauer und Zweifel und Orientierungslosigkeit. Mhm. Und die ersten Songs, die auch nach diesem Verlust entstanden sind, waren einfach reine Klagesongs. Und irgendwann kam in ihm die Frage auf, bleibe ich denn jetzt für immer in dieser Dunkelheit? Und der Song The Goodness markiert so einen Wendepunkt, an dem er langsam wieder neue Hoffnung entdeckt hat. Nicht, weil der Schmerz weg war, sondern weil er mitten im Schmerz kleine Zeichen von Gottes Güte bemerkt hat. Und an einem Tag im Restaurant hat er einen Satz auf eine Serviette gekritzelt. Und das war der hier. Du bist immer noch das Gute in meinem Leben.
0: Genau das hört man besonders stark in der ersten Strophe. Wie verändert Trauer hier seinen Blick auf das Leben?
1: Ja, da findet irgendwie so ein echter Perspektivwechsel statt. Toby Mac singt da, du Gott hast doch selbst den Regen geschaffen und wenn er dann auf mich niederprasselt, sollte ich dann nur klagen oder willst du mir gerade darin etwas zeigen? Und dann kommt eine richtig starke Aussage, weil er sagt oder er ergänzt, du lässt durch diesen Regen meine Wurzeln wachsen. Und ich finde es so bemerkenswert, weil Leid hier jetzt nicht plötzlich schön geredet wird, aber er beschreibt die Möglichkeit, dass schwere Zeiten uns reifen lassen, in unserem Glauben oder auch in unserem Vertrauen auf Gott.
0: Und neben diesem starken Bild mit dem Regen, welche Zeile bleibt dir persönlich besonders im Gedächtnis bei dem Song?
1: Ich habe eine, die ich total gerne mag, da heißt es, Life is more than this moment. Und für mich steckt da so eine zentrale Botschaft drin, weil er damit sagt, so diese schwere Phase entspricht nicht deiner ganzen Geschichte. Das Leid ist real und Trauer bleibt oft länger, als wir gerne möchten, aber beides hat nicht das letzte Wort.
0: Wenn mitten in der Trauer wieder Hoffnung wachsen kann, das ist The Goodness von Toby Mac und The Blessing Offer bei EM.

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1: Ich bin Sebastian Schade. In Deutschland hängen Bildungschancen weiter stark von der Herkunft ab. Das zeigt der aktuelle Kinderreport. Auch Wohnort und Aufenthaltsstatus spielen demnach eine große Rolle. Das Deutsche Kinderhilfswerk stellte den Bericht heute mit Bildungsministerin Prien vor. Gefordert werden darin kostenlose Bildung, mehr Fachkräfte und mehr Schulsozialarbeit. Das Kinderhilfswerk verlangt zudem schnelle Hilfe und mehr Geld für gleiche Chancen. Bei neuen israelischen Luftangriffen sind im Libanon laut Behörden 11 Menschen getötet worden.
2: Die israelische Armee hatte die Menschen im Süden des Libanons zuvor aufgefordert, ihre Dörfer zu verlassen. Israels Regierung kündigte verstärkte Angriffe auf Stellungen der Terrormiliz Hisbollah an. Premierminister Netanyahu begründete dies mit anhaltenden Drohnenangriffen auf sein Land. Seit Anfang März starben im Libanon schätzungsweise mehr als 3000 Menschen. Ulrike Klein, Redaktion.
1: Die Europäische Union weist neue Drohungen Russlands gegen die Ukraine zurück. Die EU bestellte daher den russischen Geschäftsträger in Brüssel ein. Russland hatte Ausländer und Diplomaten zum Verlassen von Kiew aufgefordert. Für ihre Sicherheit könne nicht garantiert werden. Die EU und mehrere Staaten wollen ihre Vertretungen in Kiew trotzdem offen halten. In Belgien sind bei einem Zugunglück 4 Menschen gestorben. Der Unfall passierte nördlich von Brüssel. Ein Zug erfasste dabei einen Kleinbus mit 7 Kindern. 2 Kinder, eine Aufsichtsperson und der Busfahrer starben. Die Kinder waren 12 und 15 Jahre alt. 5 weitere Kinder kamen verletzt ins Krankenhaus. Laut der Staatsanwaltschaft ist ihr Zustand derzeit stabil. Der Bus war auf dem Weg zu einer Förderschule. Überwachungsvideos zeigen geschlossene Schranken und rotes Warnlicht. Der Zug fuhr etwa 120 km/h. In Deutschland rauchen wieder mehr Jugendliche als noch vor wenigen Jahren. Das geht aus einer Untersuchung des Bundesdrogenbeauftragten Streeck hervor. Demnach stieg der Raucheranteil bei 12- bis 17-Jährigen auf fast 10%. Zuvor lag er bei etwa 6%. Besonders deutlich nahm demnach die Zahl rauchender Mädchen zu. Streeck macht dafür vor allem aromatisierte E-Zigaretten verantwortlich. Deren Nutzung sei stark gestiegen. Der CDU-Politiker forderte daher klare Regeln und ein Verbot bestimmter Aromen.
0: Die Nachrichten wurden bereitgestellt von Radio Aktuell. 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
1: Die aktuellen Temperaturen. In Köln-Bonn 31, in Hamburg 28, in Bremen und Berlin 29 Grad, in Dresden 28, in Frankfurt am Main 32, in Stuttgart 31 Grad, in München, Erfurt und Münster 30 Grad. Im Norden gibt es heute zeitweise Wolken, sonst ist es erneut wieder sehr sonnig. Die Höchstwerte steigen im Norden auf bis 29, sonst auf bis zu 34 Grad. In der Nacht ist es meist gering bewölkt oder klar, nur südlich der Donau sind einzelne Quellwolken möglich. Die Tiefstwerte erreichen 15 bis 8 Grad.

0: Durch den Alltag mit ERF Yes und dem Album der Woche, das von einer Künstlerin aus Australien kommt, die bei uns im Programm noch nie gespielt wurde. Die Rede ist von Bella Taylor Smith, Album For The Home. Das ist vor kurzem erschienen. Anne, kannst du uns mal verraten, wer Bella Taylor Smith eigentlich ist und was ihre Musik ausmacht?
1: Ja klar, Bella Taylor Smith ist keine Unbekannte. Sie hat 2021 The Voice in Australien gewonnen, mit einer Stimme, die selbst die Jury-Coaches zum Weinen gebracht hat.
0: Wow.
1: Seitdem hat sie über 50 Millionen Streams gesammelt. Aber was sie antreibt, ist nicht der Ruhm oder der große Erfolg.
0: Wenn es nicht der Ruhm ist, was ist es denn dann?
1: Bella wächst in Sydney auf, die Eltern trennen sich früh. Mit 15 verändert sich alles. Ihr Vater beginnt Drogen zu nehmen. 2020 wird er verhaftet. Ihre jüngere Schwester Gabby zieht zu ihr. Bella ist erst Anfang 20 und plötzlich Hauptbezugsperson. Und trotzdem sagt sie, ich liebe sie, sie ist meine Schwester. Ich würde es nicht anders wollen. Gabby ist ihre größte Inspiration. Und ich finde das besonders berührend und es hat mich auch an meine eigene Geschwisterbeziehung erinnert.
0: Ja, aber nicht nur ihre Familie scheint ihr viel Halt zu geben, der Bella Taylor.
1: Genau, also auch ihr Glaube spielt eine große Rolle in ihrem Leben. Als Jugendliche kommt sie zum Glauben, bei einer Jugendgruppe mitten im Lobpreis. Sie sagt selbst, Gott hat mir wirklich das Leben gerettet. Vorher hatte ich nicht viel oder gar nichts. Mein Glauben zu finden, Kirche und Gemeinschaft zu finden, das hat mich vollständig gerettet. Und genau das hört man auch in ihrem Lied When I Think About My Jesus. Hier singt sie davon, wie Gott sie nie verlassen hat und auch in der dunkelsten Zeit ihres Lebens Hoffnung geschenkt hat.
0: Und ich würde sagen, in genau das hören wir jetzt mal rein. When I Think About My Jesus, das ist Bella Taylor Smith mit dem Album der Woche bei ERF Yes for the Home.

Bella, Taylor Smith. Mit dem Album der Woche For the Home und dem Song When I Think About My Jesus bei ERFES.

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1: Wenn auf unseren Herzen herumgetrampelt wird, denken wir, dafür sollte jemand bezahlen. Und wir werden untereinander zu Feinden. Aber ich bin damit nicht einverstanden. Auge um Auge, Zahn um Zahn, so läuft's in den alten Geschichten. Aber vielleicht ist Gnade der bessere Weg und erschafft eine Welt, in der Heilung fließt. Ja, loslassen tut weh, aber es schenkt auch eine Freiheit, wie nur der Himmel sie kennt. Ich weiß, du willst dich nur selbst schützen, aber all die Bitterkeit wird zu einer Gefängniszelle für dich. Also komm und such nach Versöhnung. Lass dich nicht von Bitterkeit und Groll versklaven, leg deine Waffen nieder und strebe nach Versöhnung. 10th Avenue North. Reconcile.
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0: Heute beschäftigen wir uns im Radioprogramm von ERF Yes mit der Frage, warum lässt Gott eigentlich Leid zu? Und das Ganze ist kein Zufall, denn es mündet heute in einen besonderen Abend hier bei uns im Haus. Und genau für den ist jetzt Paul Gerhard Görzel vom ERF Bible Server bei mir zu Gast. Der ist Produkt- und Social Media Manager. Paul, erstmal hallo und schön, dass du da bist.
1: Moin, ich freue mich auch mal wieder bei euch im Studio zu sein.
0: Ja, du hier im Studio, das kann ja eigentlich nur eins heißen, der Bible Server hat mal wieder ein neues Online-Event am Start.
1: Genau, heute 20 Uhr wollen wir uns wieder mal mit einer Frage beschäftigen, die alle betrifft, und zwar eine der ältesten und ehrlichsten Fragen, die die Menschen so umtreibt. Warum lässt Gott eigentlich Leid zu? Hm. Gott ist allmächtig und ganz wichtig, Gott ist Liebe, das bekennen wir Christen ja. Trotzdem oder gerade deswegen, warum gibt es dann so viel Schmerz und Ungerechtigkeit auf der Welt? Und die Frage wollen wir heute Abend in einem Zoom-Event nicht schön reden, sondern ehrlich und tiefgründig angehen.
0: Ich finde, das ist ja super spannend und ich weiß, ihr habt euch dafür auch kompetente Verstärkung ins Haus geholt.
1: Genau, das haben wir. Es gibt einen Impuls im Vortrag vom Professor Dr. Matthias Clausen aus Marburg.
0: So, und da horche ich natürlich direkt auf. Der Name dürfte nämlich vielen von euch da draußen bekannt vorkommen. Wenn ihr schon mal reingehört habt in den ERF Yes Podcast Fragelos, kritische Glaubensfragen, ehrliche Antworten.
1: Exakt. Und wir freuen uns sehr, dass er heute Abend als Referenz zu dem Thema dabei ist.
0: So, wie können denn jetzt die Leute da draußen mit dabei sein bei eurem Event?
1: Ganz einfach, wie immer, via Zoom live teilnehmen. Entsprechende Links findet ihr ganz oben auf der Webseite vom ERF Bible Server. Das Schöne, nach dem Vortrag gibt es dann eine Q&A, wie man so schön auf Neudeutsch sagt. Man kann also wirklich direkt mit dem Matthias dann ins Gespräch kommen.
0: Super, das klingt richtig gut. Vielen Dank dir, Paul. Also, das möchtet ihr euch heute Abend nicht entgehen lassen. Das Online-Event von ERF Bible Server zum Thema Warum lässt Gott Leid zu? Mit Professor Dr. Matthias Clausen als Referent. Los geht's um 20 Uhr live via Zoom und alle Infos und Links findet ihr auf bibleserver.com. Danke dir, Paul.
1: Danke auch und bis heute Abend.

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1: Ich bin Sebastian Schade. Bundesbildungsministerin Prien hat sich konkrete Ziele für eine Verbesserung des deutschen Schulwesens gesetzt. Die CDU-Politikerin sagte, die Zahl der Schulabbrecher und der Grundschüler mit schlechten Mathematikkenntnissen solle halbiert werden. Anlass ist der neue Kinderreport der Deutschen Kinderhilfe. Darin werden mehr Investitionen und einheitliche Standards gefordert. Prien erklärte, die Ziele seien erreichbar, wenn die vorhandenen Mittel gezielt eingesetzt würden. Die Ministerin will dafür die Ressourcen stärker auf Bildungserfolg und Chancengleichheit konzentrieren. Deutschland hat den russischen Botschafter wegen neuer Drohungen aus Moskau einbestellt.
2: Wie das Auswärtige Amt mitteilte, reagiert die Bundesregierung damit auf Angriffe und Drohungen gegen Einrichtungen in Kiew. Betroffen waren nach deutschen Angaben unter anderem Krankenhäuser, Schulen und Fernsehstudios. Die Bundesregierung erklärte, Deutschland lasse sich durch die russischen Drohungen nicht einschüchtern und werde die Ukraine weiter unterstützen. Auch die Niederlande bestellten den russischen Botschafter in Den Haag ein. Ulrike Klein, Redaktion.
1: Hessen hat eine Partnerschaft mit der ukrainischen Hauptstadtregion Kiew geschlossen. Wie das Europaministerium mitteilte, wurde die Vereinbarung bei einem Besuch von Europaminister Pence in der Ukraine unterzeichnet. Geplant sind Kooperationen beim Wiederaufbau, in der Wirtschaft und beim Austausch von Erfahrungen. Die Region Kiew zählt rund 1,8 Millionen Einwohner. Sie gilt als eine der wirtschaftsstärksten Regionen der Ukraine. In Hessen leben derzeit nach Angaben des Landes rund 100.000 Ukrainer. Der deutsche Staat darf beim niederländischen Übertragungsnetzbetreiber Tennet einsteigen. Wie die EU-Kommission mitteilte, wurde die Übernahme von gut einem Viertel der Anteile von Tennet Deutschland genehmigt. Der Bund will dafür rund 3,3 Milliarden Euro investieren. Damit soll der Ausbau des Stromnetzes abgesichert werden. Begründet wird das damit, dass der Ausbau des deutschen Hochspannungsnetzes nicht Aufgabe eines niederländischen Staatsunternehmens sei. Der niederländische Mutterkonzern sucht seit Jahren nach Investoren für die deutsche Tochtergesellschaft. Bei der Eishockey-Weltmeisterschaft ist die deutsche Nationalmannschaft erneut in der Vorrunde ausgeschieden. Zwar gewann das Team bei der WM in der Schweiz gegen Großbritannien gestern, verpasste aber trotzdem das Viertelfinale. Lettland sicherte sich heute mit einem Sieg gegen Ungarn den letzten Platz in der K.O.-Runde. Bereits im vergangenen Jahr war Deutschland bei der WM in Dänemark früh ausgeschieden. Im kommenden Jahr findet die Heimweltmeisterschaft in Düsseldorf, Mannheim und auf Schalke statt.
0: Die Nachrichten wurden bereitgestellt von Radio Aktuell. 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
1: Die aktuellen Temperaturen: in Köln-Bonn 32, in Hamburg 28, in Bremen und Berlin 29 Grad, in Dresden 28, in Frankfurt am Main und Stuttgart 31, in München 30 Grad, in Erfurt 28 und in Münster 30 Grad. Im Norden gibt es heute zeitweise Wolken, sonst ist es erneut wieder sehr sonnig. Die Höchstwerte steigen im Norden auf bis 29, sonst auf bis zu 34 Grad. In der Nacht ist es meist gering bewölkt oder klar, nur südlich der Donau sind einzelne Quellwolken möglich. Die Tiefstwerte erreichen 15 bis 8 Grad.
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1: Jesus ist einer, der alles von mir weiß und trotzdem nicht irre an mir wird, sondern der mir sagt, ich leide mit dir, wenn du an dir leidest. Das ist der Trost, der uns zugesprochen wird. Ich bin durchschaut, aber ich bin von einem Liebenden durchschaut. Helmut Thielicke.

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1: Ich bin Sebastian Schade. Bundesbildungsministerin Prien hat sich konkrete Ziele für eine Verbesserung des deutschen Schulwesens gesetzt. Die CDU-Politikerin sagte, die Zahl der Schulabbrecher und der Grundschüler mit schlechten Mathematikkenntnissen solle halbiert werden. Anlass ist der neue Kinderreport der Deutschen Kinderhilfe. Darin werden mehr Investitionen und einheitliche Standards gefordert. Prien erklärte, die Ziele seien erreichbar, wenn die vorhandenen Mittel gezielt eingesetzt würden. Die Ministerin will dafür die Ressourcen stärker auf Bildungserfolg und Chancengleichheit konzentrieren. Deutschland hat den russischen Botschafter wegen neuer Drohungen aus Moskau einbestellt.
2: Wie das Auswärtige Amt mitteilte, reagiert die Bundesregierung damit auf Angriffe und Drohungen gegen Einrichtungen in Kiew. Betroffen waren nach deutschen Angaben unter anderem Krankenhäuser, Schulen und Fernsehstudios. Die Bundesregierung erklärte, Deutschland lasse sich durch die russischen Drohungen nicht einschüchtern und werde die Ukraine weiter unterstützen. Auch die Niederlande bestellten den russischen Botschafter in Den Haag ein. Ulrike Klein, Redaktion.
1: Hessen hat eine Partnerschaft mit der ukrainischen Hauptstadtregion Kiew geschlossen. Wie das Europaministerium mitteilte, wurde die Vereinbarung bei einem Besuch von Europaminister Pence in der Ukraine unterzeichnet. Geplant sind Kooperationen beim Wiederaufbau in der Wirtschaft und beim Austausch von Erfahrungen. Die Region Kiew zählt rund 1,8 Millionen Einwohner. Sie gilt als eine der wirtschaftsstärksten Regionen der Ukraine. In Hessen leben derzeit nach Angaben des Landes rund 100.000 Ukrainer. Der deutsche Staat darf beim niederländischen Übertragungsnetzbetreiber Tennet einsteigen. Wie die EU-Kommission mitteilte, wurde die Übernahme von gut einem Viertel der Anteile von Tennet Deutschland genehmigt. Der Bund will dafür rund 3,3 Milliarden Euro investieren. Damit soll der Ausbau des Stromnetzes abgesichert werden. Begründet wird das damit, dass der Ausbau des deutschen Hochspannungsnetzes nicht Aufgabe eines niederländischen Staatsunternehmens sei. Der niederländische Mutterkonzern sucht seit Jahren nach Investoren für die deutsche Tochtergesellschaft. Bei der Eishockey-Weltmeisterschaft ist die deutsche Nationalmannschaft erneut in der Vorrunde ausgeschieden. Zwar gewann das Team bei der WM in der Schweiz gegen Großbritannien gestern, verpasste aber trotzdem das Viertelfinale. Lettland sicherte sich heute mit einem Sieg gegen Ungarn den letzten Platz in der K.O.-Runde. Bereits im vergangenen Jahr war Deutschland bei der WM in Dänemark früh ausgeschieden. Im kommenden Jahr findet die Heimweltmeisterschaft in Düsseldorf, Mannheim und auf Schalke statt.
0: Die Nachrichten wurden bereitgestellt von Radio Aktuell. 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
1: Die aktuellen Temperaturen: in Köln-Bonn 32, in Hamburg 28, in Bremen und Berlin 29 Grad, in Dresden 28, in Frankfurt am Main und Stuttgart 31, in München 30 Grad, in Erfurt 28 und in Münster 30 Grad. Im Norden gibt es heute zeitweise Wolken, sonst ist es erneut wieder sehr sonnig. Die Höchstwerte steigen im Norden auf bis 29, sonst auf bis zu 34 Grad. In der Nacht ist es meist gering bewölkt oder klar, nur südlich der Donau sind einzelne Quellwolken möglich. Die Tiefstwerte erreichen 15 bis 8 Grad.
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0: Der Spruch des Tages. So, du stehst an der Kasse. Eigentlich wolltest du nur schnell dein Frühstück kaufen und hast in 10 Minuten auch schon den ersten Termin. Und dann hat's da jemand so gar nicht eilig. Natürlich steht diese Person vor dir in der Schlange. So, und wie gehst du jetzt damit um? Durchatmen und abwarten. Oder steigt in dir der Zorn auf? Die Bibel fordert uns in solchen Momenten zum Durchhalten auf. Besser ein Geduldiger als ein Krieger. Sich selbst beherrschen ist besser als eine Stadt erobern. Klar, das ist ein drastisches Bild, aber zur Zeit der Bibel waren Eroberungsfeldzüge eben häufiger als Supermarktkassen. Also vielleicht steckt da ein Gedanke drin, der auch heute noch gilt. Lieber durchatmen und in Geduld üben, als in den Konflikt zu treten.
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1: Wenn dein Bruder dich tröstet, dann vertrau ihm so, wie wenn Gott dir es selbst gesagt hätte. Martin Luther.

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Vater unser im Himmel, geheiligt werde dein Name. Dein Reich komme, dein Wille geschehe, wie im Himmel so auf Erden. Unser tägliches Brot gib uns heute und vergib uns unsere Schuld, wie auch wir vergeben unseren Schuldigern. Und führe uns nicht in Versuchung, sondern erlöse uns von dem Bösen. Denn dein ist das Reich und die Kraft und die Herrlichkeit in Ewigkeit. Amen.

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1: Manchmal schaue ich in die Bibel und ich bin jetzt mal ganz ehrlich, muss ich den Text dreimal lesen, bevor ich ihn verstehe. Alte Sprache, Vergleiche aus einer anderen Zeit und lange Schachtelsätze. Ah ja. Aber dann gibt es auch die Sätze, die man recht schnell versteht. Zum Beispiel, ein Jähzorniger erregt Streit, aber ein Geduldiger schlichtet ihn. Ist klar, oder? Aber eben auch genau deshalb eine unmissverständliche Anweisung an mich und jeden, der das liest. Die Bibel, also Gottes Wort, fordert mich zur Geduld auf, in Konflikten und allgemein.
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